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0: Es ist 3 Uhr und jetzt geht's gemütlich durch die Nacht.

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2: Ich bin Tina Golatrella. Guten Morgen.
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3: Die Ermittlungen zur Brandkatastrophe in der Silvesternacht in Caux-Montana in der Bar Le Constellation des Ehepaars Moretti gehen weiter. Nun untersucht die Walliser Staatsanwaltschaft laut RTS auch einen weiteren Brand in einem Restaurant der Familie vor 2 Jahren. Damals war von einer technischen Störung ausgegangen worden. Nun wird der Fall neu aufgerollt. Ein Liebhaber der Swatch-Uhr Royal Pop ist in Colmar zu 2 Jahren Freiheitsstrafe ohne Bewährung verurteilt worden. Er hielt laut der Staatsanwaltschaft einen jungen Mann in einem Keller fest. Dieser hätte ihm eine Uhr kaufen sollen, kehrte aber aufgrund der langen Warteschlange mit den anvertrauten 400 Euro zurück. Daraufhin wurde er im Keller des Dönerrestaurants des Vermittlers eingesperrt, weil dieser mehr Geld wollte. Das US-Raumfahrtunternehmen SpaceX hat den geplanten Start einer Starship-Rakete im US-Bundesstaat Texas abgebrochen. Es wäre der 12. Test der bisher größten je gebauten Rakete gewesen. Elon Musk teilte mit, es habe Probleme an der Startrampe gegeben. Ein neuer Versuch sei bereits am Samstag möglich.
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3: Die Schweizer Eishockey-Nazi hat an der Heim-WM in Zürich den 5. Sieg im 5. Spiel gefeiert und damit vorzeitig das Viertelfinal-Ticket

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0: Es ist halb 6 Uhr.
2: Ich bin Tina Golatrella. Guten Morgen.
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3: Die Ermittlungen zur Brandkatastrophe in der Silvesternacht in Caux-Montana in der Bar Le Constellation des Ehepaars Moretti gehen weiter. Nun untersucht die Walliser Staatsanwaltschaft laut RTS auch einen weiteren Brand in einem Restaurant der Familie vor 2 Jahren. Damals war von einer technischen Störung ausgegangen worden. Nun wird der Fall neu aufgerollt. Ein Liebhaber der Swatch-Uhr Royal Pop ist in Colmar zu 2 Jahren Freiheitsstrafe ohne Bewährung verurteilt worden. Er hielt laut der Staatsanwaltschaft einen jungen Mann in einem Keller fest. Dieser hätte ihm eine Uhr kaufen sollen, kehrte aber aufgrund der langen Warteschlange mit den anvertrauten 400 Euro zurück. Daraufhin wurde er im Keller des Dönerrestaurants des Vermittlers eingesperrt, weil dieser mehr Geld wollte. Das US-Raumfahrtunternehmen SpaceX hat den geplanten Start einer Starship-Rakete im US-Bundesstaat Texas abgebrochen. Es wäre der 12. Test der bisher größten je gebauten Rakete gewesen. Elon Musk teilte mit, es habe Probleme an der Startrampe gegeben. Ein neuer Versuch sei bereits am Samstag möglich.
0: Sport.
3: Die Schweizer Eishockey-Nazi hat an der Heim-WM in Zürich den 5. Sieg im 5. Spiel gefeiert und damit vorzeitig das Viertelfinalticket gelöst. Gegen Großbritannien gewann die Schweiz 4:1. Die Grasshoppers bleiben in der Fußball-Super League. GC setzt sich im Barrage-Rückspiel gegen Aarau mit 2:1 durch und schafft den Ligaerhalt. Der FC Aarau bleibt derweil nach 11 Jahren in der Challenge League.
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3: Es gibt keine Meldungen im Sendegebiet, kommen gut und sicher ans Ziel.
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3: Es gibt heute einen Sommertag mit viel Sonne und Temperaturen am Morgen um die 10 und am Nachmittag um die 26 Grad.
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Ganz viel, ganz gute Musik bei Radio 24, sogar am meisten Musik bei uns. Und die ist fein üblich ausgesucht von unserer Musikredaktion, die den ganzen Tag nichts anderes macht, als sich mit der Musik, die wir euch am Schluss über den Sender lassen, zu befassen. Einer von denen, der sehr viel Zeit in Anspruch genommen hat, ist der da, weil er läuft schon lange und ist immer noch gut. Kamerads. Nein. Guten Morgen, bei Radio 24, schön, dass ihr da. Wir begleiten euch richtig Weekends mit der Musik, die wir lieben.

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steuern auf ein richtig, richtig gutes Wochenende. Was sage ich da? Stimmt überhaupt nicht. Wir steuern auf eine richtig gute zukünftige 10 Tage. Also das ist zumindest mal die Anzahl Tage, wo mein Wetterprognosekolleg die App auf meinem Handy voraussagt, dass es nichts anderes als Sonne und um die 30 Grad, mal ein bisschen drüber, mal ein bisschen drunter hat. Ja, auf das steuern wir zu und auf dem Grund freuen wir uns umso mehr darauf, dass das jetzt tatsächlich so wird.

0: And You Let Her Go. Das ist der Passenger mit Let Her Go bei Radio 24, ein Song, der noch ewig wird in unseren Köpfen rumschwirren. Und von denen haben wir ganz viel im Programm, auch von der nächsten halben Stunde. Nach der 6. gibt es die Musik, die Freude macht. Musik, die uns eben in Erinnerungen schwelgen lässt. Jetzt ist es aber zuerst noch 6. Und das heisst, jetzt gibt es alle wichtigen Informationen zu eurem Start im Tag.
1: Ich bin die Fiegendorgler. Guten Morgen.
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1: Die Grasshoppers bleiben auf dramatische Art und Weise in der höchsten Schweizer Fußballliga der Super League. Die Zürcher gewinnen das Barasch-Rückspiel gegen den FC Aarau 2:1 nach Verlängerung. GC-Captain Amir Abrashi zeigte sich nach dem Klassenerhalt emotional.
3: Schwierig. Ich habe keine Worte im Moment. Ich weiß, was die Fans durchgemacht haben, die ganze Saison. Mit einmal weniger wieder, bestand 1:1. Stehst mit dem Rücken wie mehrmals in der Saison zur Wand. Aber irgendwie hat der liebe Gott noch gut gemeint mit uns.
1: Beide Teams kassierten während des Spiels eine rote Karte. Entschieden wurde die Partie GC Aarau durch einen Penalty in der Verlängerung. Die Schweizer Eishockey-Nazi hat an der Heim-WM in Zürich den 5. Sieg im 5. Spiel gefeiert und damit vorzeitig den Viertelfinal erreicht. Die Schweiz gewann gegen Großbritannien 4:1. Die Chefs der großen Schweizer Krankenkassen haben ihre Löhne im letzten Jahr deutlich gesteigert. Das schreibt Tamedia. An der Spitze steht die zurückgetretene CSS-Chefin Filomena Colatrella mit einem Jahressalär von fast 1 Million Franken. Ihr Salär sei um 17% im Vergleich zum Vorjahr gestiegen. Der Lohn von Helsana-Chef Roman Sonderegger legte um 25% zu und lag bei gut 996.000 Franken. Das US-Raumfahrtunternehmen SpaceX hat den geplanten Test einer Starship-Rakete im US-Bundesstaat Texas abgebrochen. Es wäre der 12. Test der bisher größten je gebauten Rakete. Elon Musk teilte mit, es habe Probleme an der Startrampe gegeben. Ein neuer Startversuch sei bereits morgen möglich.
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0: Wir haben aktuell keine Meldungen für euch im Strassenverkehr. Geniessen die Freifahrt.
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0: Ja, was soll ich sagen? Es ist einfach. Ja, super!
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0: 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Kleiner Geheimtipp zum Start in die neue Stunde. Wenn ihr eure Wetter-App aufmacht, geht es euch nachher einfach gut.
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0: 9 ab 6 ist es, bei Radio 24. Da haben wir eine ganz spezielle Person auf der Telefonleitung und die, die jeden Freitag, den Aufsteller am Freitagmorgen hören, die wissen ganz genau, wer da am Telefon hockt. Guten Morgen, Elke Baumann.
1: Guten Morgen, Maximilian Baumann.
0: Meine Großmutter, wie alt bist du jetzt schon?
1: Das habe ich vergessen. 94. Das weiß ich nicht mehr.
0: Ich weiß, du bist 60 Jahre älter als ich, aber ich weiß nie, wie alt ich bin.
1: Also gut, das ist
0: gut, was haben wir heute? Erzählst du uns ja jede Woche einen Schwank aus deinem Leben.
1: Ja, ein Schwank ist gut. Ich habe nämlich einen Tipp für eure Sprechpausen. Hobbyhorsing. Das ist ein Trendsport, bei dem Rennen mit Steckenpferden ausgetragen werden. Für Leute, die zu faul sind, einen Marathon zu laufen, ist dies eine ideale Möglichkeit, sich am Arbeitsplatz fit zu halten. Ihr könntet doch gut während eurer Pausen mal für ein Steckenpferdturnier trainieren. Es braucht nicht viel Fantasie, um sich vorzustellen, wie ihr mit einem Stock zwischen den Beinen ums Pult galoppiert. Entschuldigung. War nicht bös gemeint.
0: Ich glaube, ich mache das lieber nicht. Danke, tschüss.
1: Tschüss.

0: Wannabe Spice Girls bei Radio 24, 16 Minuten nach der 6.
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0: Ja, schauen wir zuerst an den Himmel, da ist gar nichts zu berichten. Es ist einfach alles sensationell blau und goldig im Moment, wegen Sonnenaufgang. Und temperaturtechnisch um die 27, 28 Grad heute und dann über 30 Grad am Wochenende. Auf der Straße sieht es wie folgt aus. Wir haben eine Meldung von der A1 Bern Richtung St. Gallen zwischen Dietikon und dem Gubrist-Tunnel. Auf der A3 Westring Chur Richtung Basel, zwischen Durdorf Nord und dem Limmataler Kreuz. Und auf der Oberlandautobahn von Uster Richtung Brütisellen zwischen Hegnau und Brütisellen Kreuz braucht es auch noch ein bisschen mehr Zeit. Ist aber egal, wir haben die beste Musik und vor allem am meisten davon.

0: Wer bleibt König und wer wird zum Prinz degradiert? Das ist die Frage, die sich gestern im letzten Grundstadion ganz viele Leute gestellt haben. 20 ab 6 Uhr, guten Morgen bei Radio 24. Ja, es ist das Rückspiel vom Barragenspiel GC gegen den FC Aarau gewesen. Und das Spiel, das ist natürlich heiß umworben gewesen, weil es ist darum gegangen, wer bleibt in der Super League, also in der Königsklasse von der Schweiz, und wer reist ab in die Prinzenklasse, nämlich in die Challenge League. Und da hat eine Szene so ein die ganze Sache entschieden, und zwar in der Verlängerungszeit.
1: Hassan, es gibt ein Penalty für den Grasshopper Club Zürich.
0: Penalty für GC. Jonathan Schöffel aus der Radio 24 Sportredaktion. Guten Morgen.
2: Guten Morgen. Ja, crazy. Es war wirklich ein absolutes Drama gewesen. Wir haben zwei rote Karten gehabt, also für jedes Team eine rote Karte. Dann eben die entscheidende Situation, der Penalty nachher in der Verlängerung. Und GC hat am Ende 2-1 gewonnen und ist da oben geblieben. Aber der Amir Abraschi, Captain von den Grasshoppers, ja, der kann fast nicht mehr vor lauter Emotionen.
3: Schwierig, schwierig. Ich habe keine Worte im Moment. Ich weiß, was die Fans durchgemacht haben, die ganze Saison. Mit einmal weniger wieder, Bestand 1-1. Stehst mit dem Rücken wie mehrmals in der Saison zur Wand. Aber irgendwie hat der liebe Gott noch gut gemeint mit uns.
2: Ja, also GC jetzt dreimal in der Barrage gewesen, dreimal den Kopf aus der Schlinge gezogen. Und der GC-Fan da, ja, der hat auch einen emotionalen Match gefunden.
4: Schwierig war es, teilweise zu schauen, aber 2-1 am Schluss. Und ich hoffe, nächste Saison alles geben und hopp GC.
2: Ja, und auf der anderen Seite natürlich, FC Aarau muss man auch überschauen, oder? In unserem Nachbarkanton, in Kanton Aargau. Ja, wo sie gehofft haben, nach 11 Jahren wieder raufzukommen. Ja, und dort haben sicher viele Tränen müssen getrocknet werden gestern Abend.
0: Und das ist eben Fußball. So wie wir ihn gerne haben, wenn wir ihn schauen.

0: Smith, Nice to meet you. Das ist Radio 24, Nice to meet you. Wir haben ganz viel Musik für euch, auch in der nächsten halben Stunde. Find's üblich ausgewählt aus unserer Musikredaktion am meisten Musik. Und jetzt gibt's dann gerade News.
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0: Halb sieben am Freitagmorgen. Hallo zusammen.
3: Ich bin die Fiegendorgler. Guten Morgen.
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3: Die Grasshoppers bleiben auf dramatische Art und Weise in der höchsten Schweizer Fußballliga der Super League. Die Zürcher gewinnen das Barasch-Rückspiel gegen den FC Aarau 2:1 nach Verlängerung. GC-Captain Amir Abrashi zeigte sich nach dem Klassenerhalt emotional.
4: Schwierig. Ich habe keine Worte im Moment. Ich weiß, was die Fans durchmacht die ganze Saison. Mit einmal weniger wieder, bestand 1:1. Stehst mit dem Rücken wie mehrmals in der Saison zur Wand. Aber irgendwie hat der liebe Gott noch gut gemeint mit uns.
3: Beide Teams kassierten während des Spiels eine rote Karte. Entschieden wurde die Partie GC Aarau durch einen Penalty in der Verlängerung. Die Schweizer Eishockey-Nazi hat an der Heim-WM in Zürich den 5. Sieg im 5. Spiel gefeiert und damit vorzeitig den Viertelfinal erreicht. Die Schweiz gewann gegen Großbritannien 4:1. Die Walliser Staatsanwaltschaft dehnt die Ermittlungen zur Brandkatastrophe von Comontana auf ein weiteres Restaurant des Ehepaars Moretti aus. Wie das Westschweizer Fernsehen berichtet, untersucht die Staatsanwaltschaft einen Brand in einem Restaurant vor 2 Jahren. Damals ging man von einer technischen Störung aus. Nun steht der Verdacht von Geldwäscherei oder Versicherungsbetrug im Raum. Das US-Raumfahrtunternehmen SpaceX hat den geplanten Test einer Starship-Rakete im US-Bundesstaat Texas abgebrochen. Es wäre der 12. Test der bisher größten je gebauten Rakete. Elon Musk teilte mit, es habe Probleme an der Startrampe gegeben. Ein neuer Startversuch sei bereits morgen möglich.
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5: Ganz liebe Grüße zu uns. Auto. Ihr müsst schon auf Brems, auf dem Nordringen und Westring, gerade auf mehreren Abschnitten. Dann auch vom Aargau her, ab Magenwil bis zu der Verzweigung Bierfeld. Oberlandautobahn ab Hegnau und in die Stadt Zürich beim Autobahnende zu Wiedike. Kommen gut und sicher ans Ziel.
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5: Sommerliches Wetter erwartet uns. Jetzt am Morgen noch ein bisschen frisch mit um die 10 Grad. Am Nachmittag dann bis zu 27 Grad.
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0: 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Schön, hört Radio 24 an dem schönen Freitagmorgen.
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0: Das ist Musik aus Deutschland. Leonie, Remedy heisst der Song. 22 Minuten noch und dann ist es 7 Uhr. Und jetzt kommen wir zur Musik aus der Schweiz.
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0: Ja, da kommen wir zu einem Schweizer Musiker, der alles andere als normal ist. Er ist nämlich ein wirklich grosser Ausnahmekünstler. Hat auf Instagram jetzt gerade eine riesige Kampagne gestartet, wo er in den letzten 2 Jahren über 100'000 Follower gewonnen hat und heisst Niklas.
2: Ja, und der Niklas, der hat ein neues Album rausgebracht. Heute hat er das rausgebracht, Cars and Things That Go. Und das präsentiert er uns nächsten Dienstag auf der Radio 24 Stage. Und ihr könnt mit dabei sein.
0: Ja, das ist wirklich ganz ein spezielles Konzert. Um die 150 Leute sind dort nur dabei. Und was man beim Niklas, glaube ich, garantieren kann, Sven, ist, der Mann, der nimmt sich Zeit für seine Fans. Das heisst, sie werden nachher sicher auch noch können das ein oder andere Foto machen mit ihm. Und auch ein bisschen mit dem Quatsch. Und du hast es vorher schon angetönt, das gibt ein neues Album, das seit heute Morgen draußen ist, Cars and Things That Go. Und wenn wir Schweizer Musik gerne abfeiern, machen wir das jetzt mit einem Song, der ebenfalls auf Instagram schon voll viral gegangen ist, obwohl man nur kurze Ausschnitte davon gehört hat. Lonely Heart vom neuen Album von Niklas. Am Freitagmorgen. So.

0: Beautiful bei Radio 24. Das ist wirklich ein beautiful Song. 14 Minuten noch. Das ist es 7 an dem wunderschönen Freitagmorgen, wo temperaturtechnisch bis zu 28 Grad mit Sonne drin liegt.
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2: Ja, verkehrstechnisch ein bisschen etwas los. Wir müssen auf die Bremse auf der Eisbahn Richtung Zürich ab Megenwil bis zu der Verzweigung Bierfeld. Dann Nordring und Westring gerade auf mehreren Abschnitten. Auch auf der Oberlandautobahn ab Hegnau. Und dann haben wir die Region Vinti. Die klemmt zu A4 Schaffhausen Richtung Vinti ab Kliandelfingen bis Winterthur Nord. Und in die Station rein beim Autobahnende in Zwiediken. Ich wünsche euch ganz eine gute und vor allem sichere Fahrt.

0: Sven, aus welcher Ortschaft in Island sind die, die wir jetzt gerade gehört?
1: Also Keflavik, habe ich schon mal, das glaube ich, das stimmt, wie ich das jetzt ausgesprochen habe. Und dann haben wir noch Garoaver oder so.
0: Garoaver. Und sie heisst Nanna Bryndís Hilmarsdóttir. Und er heisst Ragnar Borhalsson.
1: Die Musik dazu ist Weltklasse, oder?
0: Absolut. 2011 zum ersten Mal so richtig für den Prest und dann ab

0: Das ist Musik bei Radio 24. Genau das, was wir brauchen für die frühen Morgenstunden. Musik, die uns im Tag hineintreibt. Und einfach Lust auf das macht, was kommt. Nämlich sensationelles Wetter. So richtig sommerliche Gefühle in uns drin. Und die Gefühle, die werden verstärkt durch Meistermusik bei Radio 24. Von alt zu ganz neu. Schön sind wir bei uns.
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6: Es ist Punkt 7. Ich bin Radio 24. Guten Freitagmorgen.
7: Ich bin Fiege Dorgler. Guten Morgen.
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7: Die Grasshoppers bleiben auf dramatische Art und Weise in der höchsten Schweizer Fußballliga der Super League. Die Zürcher gewinnen das Barasch-Rückspiel gegen den FC Aarau 2:1 nach Verlängerung. GC-Captain Amir Abrashi zeigte sich nach dem Klassenerhalt emotional.
9: Schwierig. Ich habe keine Worte im Moment. Ich weiß, was die Fans durchmachen die ganze Saison. Mit einmal weniger wieder, Bestand 1:1. Stehst mit dem Rücken wie mehrmals in der Saison zur Wand. Aber irgendwie hat der liebe Gott noch gut gemeint mit uns.
7: Beide Teams kassierten während des Spiels eine rote Karte. Entschieden wurde die Partie GC Aarau durch einen Penalty in der Verlängerung. Die Schweizer Eishockey-Nazi hat an der Heim-WM in Zürich den 5. Sieg im 5. Spiel gefeiert und damit vorzeitig den Viertelfinal erreicht. Die Schweiz gewann gegen Großbritannien 4:1. Die Chefs der großen Schweizer Krankenkassen haben ihre Löhne im letzten Jahr deutlich gesteigert. Das schreibt Tamedia. An der Spitze steht die zurückgetretene CSS-Chefin Filomena Colatrella mit einem Jahressalär von fast 1 Million Franken. Ihr Salär sei um 17% im Vergleich zum Vorjahr gestiegen. Der Lohn von Helsana-Chef Roman Sonderegger legte um 25% zu und lag bei gut 996.000 Franken. Reiseveranstalter Hotelplan hat von Kundinnen und Kunden kurz vor der Abreise einen Zuschlag wegen erhöhter Kerosinkosten verlangt. Das schreibt der Blick. Die definitiven Treibstoffkosten stünden eben erst zum Zeitpunkt des Flugs fest, sagte ein Sprecher von Hotelplan. Der Sprecher berief sich zudem auf geltende Vertrags- und Reisebedingungen.
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11: Es sind so die üblichen Stellen im Morgenverkehr, wo ihr mehr Zeit braucht. Flughafenautobahn ab Opfiken bis Zürich Nord, dann Nordring und Westring auf mehreren Abschnitten. Auch A1 Bern Richtung Zürich ab Megenwil bis zu der Verzweigung Bierfeld und in die Stadt Zürich beim Autobahnende Wiedike und Schönechtunnel statt einwärts. Ganz eine gute Fahrt wünsche ich euch.
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11: Es ist ein Tag für die Sonnenbrille, also eigentlich eine ganze Woche für die Sonnenbrille. Bis zu 27 Grad gibt es heute und eben strahlend sonnig ist es.
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6: Und jetzt kommt eine kleine Quizfrage an dich, Sven. Was ist das, was ich jetzt gerade mache?
12: Sonne!
11: Schreien?
6: Nein, Sonnenbrüllen. Also.
11: Ah. Oh.

0: Radio 24 wünscht einen guten Start in Freitag. Und damit der Start auch jetzt um 9 Minuten nach der 7 so richtig gelungen wird, haben wir ganz etwas Gutes. Meine 95-jährige Grossmutter Elke Baumann, hoi Mama.
1: Guten Morgen, Maximilian.
0: Du erzählst uns jeden Freitagmorgen etwas aus deinem Leben. Um was geht es heute?
1: Ja, also heute habe ich mal einen Tipp für euch, für eure Sprechpausen. Mhm. Zum Beispiel Hobbyhorsing wäre doch was. Das ist nämlich ein Trendsport, bei dem Rennen mit Steckenpferden ausgetragen werden. Also für Leute, die zu faul sind, einen Marathon zu laufen, ist dies eine ideale Möglichkeit, sich am Arbeitsplatz fit zu halten. Ihr könntet doch gut während einer Pause mal für ein Steckenpferdturnier trainieren. Es braucht nicht viel Fantasie, um sich vorzustellen, wie ihr mit einem Stock zwischen den Beinen ums Pult galoppiert. Entschuldigung.
0: Das ist ein bisschen absurd, aber du, immerhin. Was noch gut wäre, wäre zum Beispiel gerade für Tierschützer wegen dem Sechseläuten, weißt du, dass neue die Leute mit Stecken werden und nicht mit der
1: richtigen. Ja, das wäre gut. Das haben sie, glaube ich, schon mal gemacht, oder? Irgendwie so, bei der Corona oder sowas. Alles schon mal da gewesen.
0: Ich weiß es auch nicht.

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0: Das ist Roxette, The Look bei Radio 24. Schön, sind wir mit uns unterwegs. Jetzt sind wir nicht nur mit uns unterwegs, sondern jetzt sind wir live mit dabei. Wenn ihr anruft, 0848 24 0024. Wir spielen nämlich um einen neuen Toaster. 0848 24 0024. 6 ab 7. Wir schauen auf die Straße.
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2: Ja, da geht aktuelle Meldung von der Nord-Süd-Achse, Gotthardtunnel, Richtung Norden gesperrt. Gegenstände auf der Fahrbahn dort sind Reifenteile, die dort im Gotthardtunnel rumliegen. Dann klemmt es so ein bisschen in der Region die üblichen Stellen, Nordring, Westring, auch Oberland-Autobahn ab Hegnau, A4 Schaffhausen Richtung Windi ab Henker bis Winterthur Nord und in die Stadt Zürich von so ziemlich allen Seiten. Wettertechnisch, mal, da können wir uns freuen. 27 Grad und ganz viel Sonne gibt's.
0: Geniessen Sie! Jetzt spielen wir dann gerade um den neuen Toaster. Spannend.

0: Olivia Dean, So Easy, ein richtig guter Song bei Radio 24. 19 Minuten ab der 7.
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0: Spielen wir mit dem 12-jährigen Luca aus Zollikwerk. Guten Morgen, Luca.
2: Hallo.
0: Welches ist dein Lieblingsfach?
2: Sport.
0: Welches hast du nicht gern?
2: Deutsch und Mathe.
0: Okay. Was ist am schlimmsten?
2: Doppellektion Mathe und nachher Doppellektion Deutsch oder umgekehrt.
0: Drei Folgen spielt keine Rolle. Lass du, Sven hat drei Fragen für uns vorbereitet. Du darfst auch mal den Joke nehmen, dann kann ich für dich versuchen zu antworten. Drei richtige Antworten brauchen wir. Alles klar?
2: Ja.
0: Gut, dann lassen wir den Countdown chattern. Wenn der Toaster aufspickt, ist die Zeit vorbei.
3: Wie viele Beine hat eine Spinne?
2: Acht.
3: Das ist richtig. Was ist Präteritumsform von «Ich singe»?
2: «Ich sang».
3: Das ist richtig. Jetzt eine Musikfrage. Um welches Lied oder die Sängerin handelt es sich? Es ist übersetzt vom Englischen ins Deutsche. Ich habe den Blick von einem Tiger, einer Kämpferin, tanzen durchs Feuer, denn ich bin eine Siegerin und du wirst mich brüllen hören.
2: Joker.
0: I am the eye of the tiger, lion. Wie heisst sie schon wieder? Ist ja gleich, ich hab's gewusst, oder?
3: Katy Perry.
0: Eben, Katy Perry. Hey.
2: Danke.
0: Ja, hey, gratuliere ganz herzlich. Ja, herzlich ist sexy. Hey, viel Spass mit dem Toaster, was machst du jetzt?
2: Ich tue jetzt nachher, wenn er ankommt, tue ich mal einen Toast toasten. Ja.
0: Das finde ich ganz gut. Tschüss, Luca.
2: Tschüss.
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0: wahnsinnig gutes Lied, Beyoncé, Halo. Und solange die Sonne vom Himmel scheint, tönt jedes Lied gut. Ach, ist das schön. Am meisten Musik bei Radio 24. Alles, was uns ein bisschen Drive gibt, so dass wir so schnell wie möglich im Wochenende stehen, und zwar mit beiden Beinen. Und der Rihanna, ihren Sonnenschirm, den brauchen wir wirklich nur für die Sonne und lange Zeit, jetzt erstmal nicht mehr für den Regen. Aber wir hören gerne rein in der nächsten halben Stunde am meisten Musik bei uns.
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0: Es ist 7:30 geworden, wie Radio 24. Guter Start im Freitag.
9: Ich bin Fiege Dorgler. Guten Morgen.
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9: Die Grasshoppers bleiben auf dramatische Art und Weise in der höchsten Schweizer Fußballliga der Super League. Die Zürcher gewinnen das Barasch-Rückspiel gegen den FC Aarau 2:1 nach Verlängerung. GC-Trainer Peter Zeidler spricht von einem großen Erfolg.
10: Ich weiß, viele werden sagen, GC muss doch das machen gegen Aarau. Nein, Aarau ist eine sehr gute Mannschaft und ich sehe das als richtigen Erfolg für diese Mannschaft von GC. Muss ich nochmal klar betonen.
9: Beide Teams kassierten während des Spiels eine rote Karte. Entschieden wurde die Partie GC Aarau durch einen Penalty in der Verlängerung. Die Schweizer Eishockey-Nazi hat an der Heim-WM in Zürich den 5. Sieg im 5. Spiel gefeiert und damit vorzeitig den Viertelfinal erreicht. Die Schweiz gewann gegen Großbritannien 4:1. Die Walliser Staatsanwaltschaft dehnt die Ermittlungen zur Brandkatastrophe von Gromontana auf ein weiteres Restaurant des Ehepaars Moretti aus. Wie das Westschweizer Fernsehen berichtet, untersucht die Staatsanwaltschaft einen Brand in einem Restaurant vor 2 Jahren. Damals ging man von einer technischen Störung aus. Nun steht der Verdacht von Geldwäscherei oder Versicherungsbetrug im Raum. Das US-Raumfahrtunternehmen SpaceX hat den geplanten Test einer Starship-Rakete im US-Bundesstaat Texas abgebrochen. Es wäre der 12. Test der bisher größten je gebauten Rakete. Elon Musk teilte mit, es habe Probleme an der Startrampe gegeben. Ein neuer Startversuch sei bereits morgen möglich.
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11: Geduld braucht er momentan auf dem Nordring und Westring, gerade in beiden Richtungen, auf mehreren Abschnitten und in die Stadt Zürich, beim Autobahnende in Zwiediken und beim Schönechtunnel stadteinwärts. Ganz eine gute Fahrt wünsche ich euch.
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11: Blauer Himmel und ganz viel Sonne gibt es heute und Temperaturen. Die klettern jetzt ziemlich weit auf. Bis zu 27 Grad gibt es am Nachmittag.
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0: Es ist eine wahre Freude. Guten Morgen.
11: Startet gut.

Das, was jetzt kommt, das ist ein Spross. Und zwar ein Spross von dieser Familie. Von der Kelly Family. Und irgendwo mehr zu hören, das ist der Sohn von der Patricia Kelly. Musikalisch steht das Ganze mittlerweile ganz anders und das hören wir jetzt bei Radio 24, 22 vor 8. Guten Morgen, das ist der Iggy Kelly.

0: Was machen wir jetzt schon wieder? Was kommt jetzt?
1: Der Blick auf die Straße.
0: Der Blick auf die Straße.
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0: Morgen.
1: Geduld brauchen wir auf dem Nordring und Westring gerade auf mehreren Abschnitten und auch in die Stadt Zürich von ziemlich allen Seiten. Autobahnen, die Wiedecke und auch Schöneichentunnel stadteinwärts. Wettertechnisch, es könnte nicht besser sein. Bis zu 27 Grad gibt es und ganz viel Sonne. Perfekt, oder? Du hast immer noch... Mach mal einen Restart bei dir.
0: Umbrella. Morgen zusammen. Hey, schön sind wir mit uns unterwegs am Freitagmorgen. 7:15.

0: Ei, da kommen heute Morgen sicher ein paar von euch mit Augenring zum Arbeiten. 10 Minuten vor der 8 bei Radio 24, sagen wir guten Morgen. Ja, der Grund für die Augenring ist, dass es spät worden ist. Gestern Abend im letzten Grundstadion ein grosses Fußballspektakel. Barrage GC gegen Aarau.
1: Hassan, es gibt ein Penalty für den Grasshopper Club Zürich.
0: Ja, ein Penalty, das Spiel am Schluss entschieden hat. Zwei rote Karten und Blut, wo in Strömen geflossen ist. Alles war mit dabei im letzten Grundstadion Radio 24 Sportreporter Jonathan Schäffel. Guten Morgen.
2: Guten Morgen, ja. Was für ein Spektakel. Man kann es nicht anders sagen. Ein 2-2-Sieg war es dann am Ende für GC in der Verlängerung. Zwei rote Karten, du hast es gesagt. Eine für jedes Team. Der GC-Captain Amir Abraschi, der hat dann an den Lippen geblutet, hat eins mitbekommen vom Gegner. Ja, nach dem Spiel hat er kaum Wort gefunden vor lauter Emotionen.
3: Schwierig. Ich habe keine Worte im Moment. Ich weiß, was die Fans durchgemacht haben, die ganze Saison. Mit einmal weniger wieder, Bestand 1-1. Stehst du mit dem Rücken wie mehrmals in der Saison zur Wand. Aber irgendwie hat der liebe Gott noch gut gemeint mit uns.
2: Ja, dreimal hintereinander war GC jetzt in dieser Barrage und dreimal den Kopf aus der Schlinge gezogen. GC bleibt also oben in der höchsten Schweizer Fußballliga, der Super League. Für den GC-Fan da auch ein Drama.
4: Schwierig war es, teilweise zuschauen, aber 2-1 am Schluss. Und ich hoffe, nächste Saison alles geben und hopp GC.
0: Ja, hopp GC und alles geben, das sind sicher zwei gute Stichworte. Ja, natürlich auch der Blick über zu unserem Nachbarskanton, der Kanton Aargau. Der FC Aarau war natürlich im Tal der Tränen gestern nach dem Spiel. Und dort geht unser Mitgefühl heute Morgen. Schön, haben gekämpft. Morgen zusammen.

0: Das ist Radio 24 zum Start in der Freitag, kurz vor dem 8. mit dem Ed Sheeran. Und auch in der nächsten halben Stunde begleiten wir euch mit der besten Musik im Tag. Alex Warren haben wir parat. Und wie könnte es passender sein, Nico Santos mit Weekend Lover? Und das Wochenende, das lieben wir ja wirklich. Und vor allem, wenn es noch einen Tag mehr hat wie Pfingsten. Und den muss ich glaube nicht vorstellen. Liquido, Narcotic gibt es auch noch in der nächsten halben Stunde. Gutes Aufstehen mit Radio 24.
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4: Guten Morgen bei Radio 24. Es ist 8 Uhr und somit Zeit fürs Update.
5: Ich bin die Fiege Dorgler. Guten Morgen.
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5: Die Grasshoppers bleiben auf dramatische Art und Weise in der höchsten Schweizer Fußballliga der Super League. Die Zürcher gewinnen das Barasch-Rückspiel gegen den FC Aarau 2:1 nach Verlängerung. GC-Trainer Peter Zeidler spricht von einem großen Erfolg.
7: Ich weiß, viele werden sagen, GC muss doch das machen gegen Aarau. Nein, Aarau ist eine sehr gute Mannschaft und ich sehe das als richtigen Erfolg für diese Mannschaft von GC, muss ich nochmal klar betonen.
5: Beide Teams kassierten während des Spiels eine rote Karte. Entschieden wurde die Partie GC Aarau durch einen Penalty in der Verlängerung. Die Schweizer Eishockey-Nazi hat an der Heim-WM in Zürich den 5. Sieg im 5. Spiel gefeiert und damit vorzeitig den Viertelfinal erreicht. Die Schweiz gewann gegen Großbritannien 4:1. Ein Computerspiel, das die 10-Millionen-Initiative bewirbt, sorgt für Empörung. Im Spiel, das vom Egerkinger Komitee entwickelt wurde, geht es darum, illegale Einwanderung in die Schweiz abzuwehren. Personen wie etwa Ärzte oder Köche dürfen die Grenze passieren. Im Gegensatz zu Familien, deren Frauen ein Kopftuch tragen. Die Schweizerische Flüchtlingshilfe und die Eidgenössische Kommission gegen Rassismus sprechen in der Zeitung La Liberté von einer Entmenschlichung und Stigmatisierung von Flüchtlingen. Die Schweizer Behörden haben einen Mann vorübergehend festgenommen, weil dieser einen Säugling beschnitten und dabei verletzt haben soll. Sie ermitteln wegen Verdachts auf Körperverletzung, berichten die CH-Media-Zeitungen. Der Fall war im Kanton Aargau zur Anzeige gebracht worden. Der Beschneider, ein US-Amerikaner, weist die Vorwürfe zurück. Er befindet sich inzwischen wieder in den USA.
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9: Es klemmt momentan nur noch auf dem Nordring und Westring, gerade auf mehreren Abschnitten. Und in der Stadt Zürich beim Autobahnende Wiedeke. Sonst haben wir Freifahrt, kommen gut ans Ziel.
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9: Ich glaube, wir können uns langsam einstimmen auf die Body-Saison, weil heute Nachmittag wird es wirklich sommerlich warm, bis zu 27 Grad und ganz viel Sonne gibt's.
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4: Da geht einem gerade das Herz auf, wenn man das hört.
9: Absolut.
4: Up with Body.
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0: Er ist am 5. Oktober 1995 in Zürich geboren und heisst Nicola Kneringer. Radio 24, 9 Minuten nach 8. Guten Morgen.
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0: Ja, und das, was ich euch vorher gesagt habe, hilft euch wahrscheinlich keine Sekunde weiter, weil Nicola Kneringer kennt man doch gar nicht. Man kennt ihn nämlich unter dem Namen Niklas. Und der Niklas, der hat heute ein neues Album auf den Markt gebracht, das heisst Cars and Things That Go. Und wir freuen uns riesig auf das neue Album, es hat nämlich gute Musik dabei. Die hören wir jetzt dann gerade vorher, aber noch die Info an euch. 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Es gibt nämlich ein ganz intimes Konzert, ein Stage mit dem Niklas, wo er sicher Zeit sich wird nehmen, um mit euch quatschen, er wird Autogramm verteilen, Fotos machen, er ist wirklich ein extrem zugänglicher Typ. 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So, und jetzt der versprochene Song vom neuen Album Cars and Things That Go. As I Am heisst er und ich finde ihn grossartig.

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0: schon ein wahnsinnig schönes Gefühl, hier aus dem Fenster raus zu schauen, den blauen Himmel zu sehen, zu wissen, da draußen wird es bald 27 Grad und dann noch die Musik im Hintergrund. Wir und uns allen geht's gut. Radio 24, 18 ab 8.
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2: Ganz ein lieber Gruß zu euch ins Auto. Es hat einen Unfall gegeben, 3 Uhr Richtung Zürich. Zwischen Lach und Pfäffiken staut es dort, linke Spur blockiert. Sonst Nordring und Westring und Autobahnende Wiedeken, wo verstopft ist. Sonst läuft soweit alles rund und eben wettertechnisch hast du gesagt,
0: eine verrückte Sache, die man richtig geniessen kann. Und ihr könnt es jetzt geniessen bei Radio 24. Wir wollen euch ruhiger das Ganze noch klangtechnisch. Die und is Hill. Mein Name ist Maximilian Baumann, neben mir das Sven Stadelmann.

0: sich einfach wuchern.
1: Wir freuen uns so richtig auf das verlängerte Wochenende.
2: Oh ja, 3 Tage Wochenende. Ist einfach schön.
1: Ja, und dann der Pfingstmontag ist irgendwie 30 Grad.
0: Ich wünsche euch alles super Wochenende.
1: Ja, das wünschen wir euch allen.

0: ist Musik in unseren Ohren. Und es geht weiter im gleichen Stil. Es ist nicht nur die Sonne, die scheint, sondern auch die Radioboxen. Strahlen richtig gute Energie ab. Sia, gib mir auf in der nächsten halben und sie da. Darf ich nicht empfehlen. Amy Winehouse, selig. Rehab gerade 24 nach der halben 9.
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0: Halbe 9 bei Radio 24. Sagen wir guten Morgen.
11: Ich bin die Fiege Dorgler. Guten Morgen.
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11: Ein Computerspiel, das die 10-Millionen-Initiative bewirbt, sorgt für Empörung. Im Spiel, das vom Egerkinger Komitee entwickelt wurde, geht es darum, illegale Einwanderung in die Schweiz abzuwehren. Personen wie etwa Ärzte oder Köche dürfen die Grenze passieren. Im Gegensatz zu Familien, deren Frauen ein Kopftuch tragen. Die Schweizerische Flüchtlingshilfe und die Eidgenössische Kommission gegen Rassismus sprechen in der Zeitung La Liberté von einer Entmenschlichung und Stigmatisierung von Flüchtlingen. Die Schweizer Behörden haben einen Mann vorübergehend festgenommen, weil dieser einen Säugling beschnitten und dabei verletzt haben soll. Sie ermitteln wegen Verdachts auf Körperverletzung, berichten die CH-Media-Zeitungen. Der Fall war im Kanton Aargau zur Anzeige gebracht worden. Der Beschneider, ein US-Amerikaner, weist die Vorwürfe zurück. Er befindet sich inzwischen wieder in den USA. Reiseveranstalter Hotelplan hat von Kundinnen und Kunden kurz vor der Abreise einen Zuschlag wegen erhöhter Kerosinkosten verlangt. Das schreibt der Blick. Die definitiven Treibstoffkosten stünden eben erst zum Zeitpunkt des Flugs fest, sagte ein Sprecher von Hotelplan. Der Sprecher berief sich zudem auf geltende Vertrags- und Reisebedingungen. Der Schweizerische Gewerkschaftsbund begrüßt einen Entscheid des Internationalen Gerichtshofs zum Streikrecht. Das Gericht hat bestätigt, dass das Streikrecht Teil des völkerrechtlich bindenden Vertrags der Internationalen Arbeitsorganisation ist. Damit sei der Versuch der Arbeitgeberverbände, das Streikrecht auszuklammern, gescheitert.
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12: Da beschäftigt uns immer noch der Unfall auf der A3-Chur Richtung Zürich zwischen Lachen und Pfäffiken. Die linke Spur dort blockiert. Sonst noch Nordring und Westring, wo verstopft ist. Und statt Zürich Autobahnende Wiedicke. Ganz eine gute Fahrt euch.
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12: Sehr, sehr, sehr ein sonniger Tag erwartet uns. Auch jetzt ja schon praktisch wolkenlos. 27 Grad gibt es am Nachmittag.
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0: Einen schönen guten Morgen, wie gewünscht.
12: Guten Start euch.
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0: Das ist Radio 24. Wunderschönen guten Start in den Tag. Wir haben heute Morgen gespielt, und zwar eine Runde Toaster. Drei Fragen hat der Luca, 12 aus Zollikerberg, müssen richtig beantworten. Er hat den Joker dürfen nehmen. Und jetzt, am 20 von 9 am Freitagmorgen, schauen wir zurück auf die Runde mit dem 12-jährigen Luca.
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0: Welches ist dein Lieblingsfach?
2: Sport.
0: Welches hast du nicht gern?
2: Deutsch und Mathe.
0: Was ist am schlimmsten?
2: Doppellektion Mathe und nachher Doppellektion Deutsch oder umgekehrt.
0: Drei Folgen spielt keine Rolle.
3: Wie viele Beine hat eine Spinne?
2: Acht.
3: Das ist richtig. Was ist die Präteritumsform von «Ich singe»? Das ist richtig. Jetzt eine Musikfrage. Um welches Lied oder Sängerin handelt es sich? Es ist übersetzt vom Englischen ins Deutsche. Ich habe den Blick von einem Tiger, einer Kämpferin, tanzen durchs Feuer, denn ich bin eine Siegerin und du wirst mich brüllen hören.
2: Joker.
0: I am the eye of the tiger, liar. Wie heisst sie schon wieder? Ist ja gleich, ich habe es gewusst, oder?
3: Katy Perry.
0: Hey, viel Spass mit dem Toast. Was machst du jetzt?
2: Ich tue jetzt nachher einen Toast toasten. Ja.
0: Das finde ich ganz gut. Tschüss, Luca.
2: Tschüss.
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0: Amy Winehouse, Rehab bei Radio 24, Viertel vor 9.
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2: Ja, viel ist nicht mehr los. Nordring und Westring klemmt auf mehreren Abschnitten. Autobahnende Wiedike und dann immer noch der Unfall auf der A3 Richtung Zürich zwischen Lach und Pfäffiken, dort die linke Spur blockiert. Sonst läuft es wieder alles rund. Gute Fahrt, wettertechnisch, Sonnenbrillenwetter. 27 Grad gibt es heute.

allen von euch, wo der Radiowecker seit dem Morgen um 7.30 Uhr ist und der normale Wecker schon etwa 14 Mal neu gestellt worden ist. Allen von euch kann ich sagen, ich würde aufstehen. Ich will wirklich aufstehen und rausgehen. Es ist 10 Minuten vor der 9. Draußen ist es wunderschönstes Wetter. Es wird warm, es wird richtig schön sommerlich. Ganz viel Sonne, keine einzige Wolke. Ich würde aufstehen. Morgen.

0: Where Are You Now? Haben wir uns gefragt, wenn es um die Sonne geht, eine Seite lang, aber jetzt ist sie da und zwar in voller Pracht und noch ganz lang. Wir haben Musik aus der Schweiz, Noemi Besa, Englisch gesungen, Hear Me, wahrscheinlich Schweizerdeutsch denkt. Wir haben den Superhit von der Dua Lipa, Don't Start Now. Und dann haben wir noch einen, den ich persönlich richtig feiere. Rasmus. Den habe ich bei der 5. Klasse erstmal gehört. Am meisten Musik bei Radio 24. Und nicht nur am meisten Musik, sondern am meisten richtig gute Musik gibt es bei uns. Jetzt ist dann gerade 9.
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0: Guten Morgen, es ist 9 Uhr am Freitag. Das ist Radio 24 für euch.
10: Ich bin die Fiegendorgler. Guten Morgen.
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10: Ein Computerspiel, das die 10-Millionen-Initiative bewirbt, sorgt für Empörung. Im Spiel, das vom Egerkinger Komitee entwickelt wurde, geht es darum, illegale Einwanderung in die Schweiz abzuwehren. Personen wie etwa Ärzte oder Köche dürfen die Grenze passieren. Im Gegensatz zu Familien, deren Frauen ein Kopftuch tragen. Die Schweizerische Flüchtlingshilfe und die Eidgenössische Kommission gegen Rassismus sprechen in der Zeitung La Liberté von einer Entmenschlichung und Stigmatisierung von Flüchtlingen. Die Schweizer Behörden haben einen Mann vorübergehend festgenommen, weil dieser einen Säugling beschnitten und dabei verletzt haben soll. Sie ermitteln wegen Verdachts auf Körperverletzung, berichten die CH-Media-Zeitungen. Der Fall war im Kanton Aargau zur Anzeige gebracht worden. Der Beschneider, ein US-Amerikaner, weist die Vorwürfe zurück. Er befindet sich inzwischen wieder in den USA. Der Schweizerische Gewerkschaftsbund begrüßt einen Entscheid des Internationalen Gerichtshofs zum Streikrecht. Das Gericht hat bestätigt, dass das Streikrecht Teil des völkerrechtlich bindenden Vertrags der Internationalen Arbeitsorganisation ist. Damit sei der Versuch der Arbeitgeberverbände, das Streikrecht auszuklammern, gescheitert. Das Bezirksgericht Uster hat einen ehemaligen Pflegefachmann verurteilt, der mehrere Patienten bestohlen hat. Der 49-Jährige klaute unter anderem Hausschlüssel aus Spitalzimmern und drang damit in die Wohnungen seiner Opfer ein. Laut dem Tagesanzeiger kassiert der Deutsche 2 Jahre gefängnisbedingt und einen Landesverweis von 15 Jahren.
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13: Der Unfall auf der A3 Chur Richtung Zürich beschäftigt uns immer noch zwischen Lachen und Pfäffiken. Dort die linke Spur blockiert. Sonst immer noch Nordring und Westring auf mehreren Abschnitten und Autobahnende Wiedecke, wo es klemmt. Gute Fahrt euch.
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13: Strahlend sonnig mit bis zu 27 Grad ist es heute und auch aufs Wochenende können wir uns freuen. Bis zu 31 Grad gibt es jetzt über Pfingsten.
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13: Ja, schön, wenn es schön ist.
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0: Ich freue mich auf den nächsten Dienstag und ihr könnt euch auch freuen.
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0: Über den Mittag spielt nämlich er da. Der Niklas, der heute ein ganz neues Album auf den Markt gebracht hat. Ein ganz intimes Konzert für maximal 150 Leute. In Zürich. 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Und wir können auch versprechen, es wird ein ganz, ganz grossartiger Mittag mit dem Niklas am nächsten Dienstag.

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0: der Song «Venus von Bümplitz» begleitet uns durch die Eishockey-WM, weil er wird jedes Mal gesungen, wenn Schweizer Eishockey-Nazi gewinnt. Und das machen sie bis jetzt ziemlich gut. Das ist Radio 24. Wir gehen durch den Freitagvormittag. Und wir machen das mit der besten Musik. Tate McRae gibt es für euch in der nächsten halben Stunde. Und auch der Fireflies haben wir parat für euch. Schön sind wir zusammen unterwegs, hier bei Radio 24.
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So, das war von mir, Maximilian Baumann, im Aussteller am Freitagmorgen. Jetzt geht es ab in ein langes Wochenende mit dem Pfingst. Montag wird uns da ja nochmal ein Tag geschenkt. Schön, sind ihr dabei gewesen. Sind lieb zueinander, passt aufeinander auf und geniessen das schöne Wetter.

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10: Ich bin Spiegi Dörgler.
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10: Silvia Steiner verzichtet auf eine Wiederwahl in den Zürcher Regierungsrat. Die Zürcher Bildungsdirektorin hat ihren Verzicht heute bekannt gegeben. Die Mitte-Politikerin leitet die kantonale Bildungsdirektion bereits seit dem Jahr 2015. In Steiners Amtszeit fiel die Einführung des Lehrplans 21 sowie das Krisenmanagement während der Corona-Pandemie. Für die kommenden Gesamterneuerungswahlen hat die Mitte eine Findungskommission für mögliche Kandidaturen eingesetzt. Die Zürcher Sterbehilfe-Initiative ist zurückgezogen worden. Nun kommt im September nur der Gegenvorschlag des Kantonsrats vors Volk. Die Initianten sehen ihr Ziel durch den Gegenvorschlag erreicht. Der Gegenvorschlag geht in einem Punkt sogar weiter als die ursprüngliche Initiative. Er erlaubt die Freitodbegleitung nicht nur in Heimen, sondern in allen Zürcher Spitälern. Der Schweizerische Gewerkschaftsbund begrüßt einen Entscheid des Internationalen Gerichtshofs zum Streikrecht. Das Gericht hat bestätigt, dass das Streikrecht Teil des völkerrechtlich bindenden Vertrags der Internationalen Arbeitsorganisation ist. Damit sei der Versuch der Arbeitgeberverbände, das Streikrecht auszuklammern, gescheitert. Das Bezirksgericht Uster hat einen ehemaligen Pflegefachmann verurteilt, der mehrere Patienten bestohlen hat. Der 49-Jährige klaute unter anderem Hausschlüssel aus Spitalzimmern und drang damit in die Wohnungen seiner Opfer ein. Laut dem Tagesanzeiger kassiert der Deutsche 2 Jahre Gefängnis bedingt und einen Landesverweis von 15 Jahren.
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10: A2 Luzern Richtung Gotthard. Zwischen Altdorf und Gotthard Raststätte stockender Verkehr wegen einem Unfall. A3 Chur Richtung Zürich. Zwischen Lachen und Pfäffiken Stau nach einem Unfall. Der linke Fahrstreifen ist blockiert. A1 Nordring Bern Richtung St. Gallen. Zwischen dem Limmataler Kreuz und dem Gubristunnel Stau. A2 Luzern Richtung Gotthard. Zwischen Wassen und Göschenen 2 km Stau. A3 Westring Basel Richtung Chur, zwischen Hafnerberg-Tunnel und Zürich-West stockender Verkehr.
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11: Ganz viel Sonne dürfen wir heute geniessen. Ich hoffe, wir haben Sonnenbrille dabei. Bis zu 27 Grad erwartet uns am Nachmittag.
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11: Wir gehen zusammen durch den Vormittag im Studio, Sven Stadelmann.
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mit Coldplay unterwegs, richtig Wochenende. Das ist Radio 24. Wir liefern euch nur die beste Musik. Jetzt gibt es alle Farben mit From Disco to Disco. Schön sind wir zusammen unterwegs.

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Ja, passender könnte dieser Song nicht sein, Damiano David, Next Summer. Haben wir gehört hier bei Radio 24. Es wird ein sommerliches Wochenende mit Temperaturen von über 30 Grad. Perfekt, dass wir hier noch einen Tag länger Wochenende machen können. Dank Pfingsten, das ist Radio 24. Schön sind ihr da.

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12: Ich bin Birgit Orgler.
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12: Für die Kampagnen zur Abstimmung im März sind über 10 Millionen Franken ausgegeben worden. Am meisten Geld wurde für die Kampagne zur SRG-Initiative eingesetzt. Das gibt die Eidgenössische Finanzkontrolle bekannt. Die abgelehnte Initiative verlangte die Senkung der Radio- und Fernsehgebühren auf 200 Franken sowie die Abschaffung der Unternehmensabgabe. Silvia Steiner verzichtet auf eine Wiederwahl in den Zürcher Regierungsrat. Die Zürcher Bildungsdirektorin hat ihren Verzicht heute bekannt gegeben. Die Mitte-Politikerin leitet die kantonale Bildungsdirektion bereits seit dem Jahr 2015. In Steiners Amtszeit fiel die Einführung des Lehrplans 21 sowie das Krisenmanagement während der Corona-Pandemie. Für die kommenden Gesamterneuerungswahlen hat die Mitte eine Findungskommission für mögliche Kandidaturen eingesetzt. Die Zürcher Sterbehilfe-Initiative ist zurückgezogen worden. Nun kommt im September nur der Gegenvorschlag des Kantonsrats vors Volk. Die Initianten sehen ihr Ziel durch den Gegenvorschlag erreicht. Der Gegenvorschlag geht in einem Punkt sogar weiter als die ursprüngliche Initiative. Er erlaubt die Freitodbegleitung nicht nur in Heimen, sondern in allen Zürcher Spitälern. Im Tessin fehlt es an Schneereserven. Aufgrund geringer Niederschläge im Mai konnte deshalb das Wasserdefizit nicht ausgeglichen werden. Das teilt das Bundesamt für Meteorologie und Klimatologie mit. Die Prognosen für die kommenden Wochen wiesen zudem auf stabiles und trockenes Wetter hin. Das würde das Wasserdefizit weiter verstärken.
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12: A1 Nordring Bern Richtung St. Gallen zwischen dem Limmataler Kreuz und dem Gubrisch-Tunnel Stau. A1 Zürich Richtung St. Gallen zwischen Zürich Nord und dem Brütiseller Kreuz Stau. Ein Zeitverlust von bis zu 10 Minuten. A1 St. Gallen Richtung Zürich zwischen der Verzweigung Brütiseller und Zürich Ost Stau. Und A3 Westring Zürich Chur Richtung Basel zwischen Urdorf Süd und dem Limmataler Kreuz. A1 Zürich Richtung Bern zwischen Herkingen und Önsingen Stau nach einem Unfall. Dort ist ein defekter LKW. Und A2 Luzern Richtung Gotthard zwischen Amsteig und Göschenen schon 4 km Stau wegen Verkehrsüberlastung. Das ist ein Zeitverlust von bis zu 40 Minuten.
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13: Wir können uns freuen auf das Pfingstwochenende. Es wird strahlend sonnig mit praktisch keine Wolken. Bis zu 31 Grad gibt es dann am Pfingstmäntig.
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13: Wir gehen mit grossen Schritten Richtung Mittagspause. Mein Name ist Sven Stadelmann.
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sommerliche Stimmung bei Radio 24. Dank der Shakira. Wir sind unterwegs. Richtig Wochenende. Ein Wochenende, wo wir uns freuen können. Es wird sommerlich warm. Das heisst, die beste Musik auf die Ohren, ab in die Body und dazu ein kühles Getränk in die Hand. Das ist Radio 24. Damn.

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1: Viele gehen mit ihrem Sparplatz und ihren Finanzen sehr locker um. Zu locker. Ihnen fehlt rund um ihr Geld eine klare Struktur und ein Konzept, um ihre Finanzsituation zu regeln. Indem man Ordnung in seine Finanzen bringt, kann man laut Michel Geismann, Teamleiter in Finanzplanung und Vorsorge bei der Zürcher Kantonalbank, mehr aus seinem Geld machen. Möglich ist das mit einem strukturierten Vermögenskonzept.
2: Es ist wichtig, damit man eine gute Übersicht über die eigenen Finanzen hat. So weiss man, was man hat, was allenfalls fehlt und was finanziell in Zukunft auf einem zukommt.
1: Abhilfe schaffen kann eben ein Vermögenskonzept. Was beinhaltet das alles?
2: Das Vermögenskonzept zeigt, was man aktuell für Vermögenswerte und Schulden hat. Es zeigt auch, was für Einnahmen reinkommen und wann welche Geldmittel gebraucht werden. Also eine Übersicht zu den Geldflüssen. Auf dieser Basis kann man Optimierungen erarbeiten, zum Beispiel, wie man das Vermögen besser strukturieren kann.
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3: Sport.
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3: Ich sang.
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3: Joker.
5: I am the eye of the tiger. Yes. Liar.
2: Wie heisst sie schon wieder? Ist ja gleich. Ich habe es gewusst, oder?
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2: Eben, Katy Perry.
4: Gehört dir. Yeah.
2: Hey, viel Spass mit dem Toast. Was machst du jetzt?
3: 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Ja.
2: Das finde ich ganz gut. Tschüss, Luca.
3: Tschüss.
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6: Ich bin Birgit Orgler.
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6: Das Computerspiel des Egerkinger Komitees zur 10-Millionen-Schweiz-Initiative der SVP verharmlose rassistische Botschaften. Das sagt Migrationsexpertin Asma Debi. Im Spiel müssen Migranten an der Grenze gestoppt werden. Fachkräfte wie Ärztinnen oder Köche dürfen die Grenze passieren. Eine Frau mit Kopftuch hingegen nicht. Genau solche Darstellungen würden die gesellschaftliche Spaltung verstärken, sagt Debi.
7: Indem Migrantinnen im Allgemeinen, aber gerade auch Musliminnen, als Bedrohung oder als Feinde dargestellt werden. Und Misstrauen gegenüber Minderheiten in der Gesellschaft generell begünstigt wird.
6: Das Spiel wurde mittlerweile vom Netz genommen. Für die Kampagnen zur Abstimmung im März sind über 10 Millionen Franken ausgegeben worden. Am meisten Geld wurde für die Kampagne zur SRG-Initiative eingesetzt. Das gibt die Eidgenössische Finanzkontrolle bekannt. Die abgelehnte Initiative verlangte die Senkung der Radio- und Fernsehgebühren auf 200 Franken sowie die Abschaffung der Unternehmensabgabe. Die Staatsanwaltschaft Zürich führt jährlich über 1200 Geldwäschereiverfahren. Dabei habe sie einen zweistelligen Millionenbetrag eingezogen. Das teilt die Staatsanwaltschaft mit. Im vergangenen Jahr sei die Zahl der neu eingegangenen Fälle um rund 700 auf 43.500 gestiegen. Das Total der insgesamt pendenten Verfahren stieg um 6,5%. Um komplexere Fälle schneller abbauen zu können, schafft der Kanton deshalb bis 2028 insgesamt 55 neue Stellen.
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6: A1 Zürich Richtung Bern zwischen Herkingen und Önsingen Stau nach einem Unfall. A2 Basel Richtung Luzern zwischen Egerkingen und Herkingen Stau wegen Verkehrsüberlastung. A2 Luzern Richtung Gotthard zwischen Amsteig und Göschenen 4 km Stau. A1 Nordring Bern Richtung St. Gallen zwischen dem Limmataler Kreuz und dem Gubristunnel stockender Verkehr. A1 St. Gallen Richtung Zürich zwischen der Verzweigung Brüttisellen und dem Dreieck Zürich-Ost, stockender Verkehr. A3 Westring, Chur Richtung Basel, zwischen Urdorf Nord und dem Limmataler Kreuz, stockender Verkehr.
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8: Ganz viel Sonne dürfen wir geniessen. Bis zu 27 Grad gibt es heute. Und das Gute am Wochenende, es ist ja ein Tag länger Wochenende, dank Pfingsten, das ist immer sehr sonnig, mit bis zu 31 Grad dann am Montag.
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8: Das ist eure Mittagspause im Studio. Sven Stadelmann, ich wünsche euch einen guten.
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7: Ich bin Birgit Orgler.
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7: Für die Kampagnen zur Abstimmung im März sind über 10 Millionen Franken ausgegeben worden. Am meisten Geld wurde für die Kampagne zur SRG-Initiative eingesetzt. Das gibt die Eidgenössische Finanzkontrolle bekannt. Die abgelehnte Initiative verlangte die Senkung der Radio- und Fernsehgebühren auf 200 Franken sowie die Abschaffung der Unternehmensabgabe. Die Staatsanwaltschaft Zürich führt jährlich über 1200 Geldwäschereiverfahren. Dabei habe sie einen zweistelligen Millionenbetrag eingezogen. Das teilt die Staatsanwaltschaft mit. Im vergangenen Jahr sei die Zahl der neu eingegangenen Fälle um rund 700 auf 43.500 gestiegen. Das Total der insgesamt pendenten Verfahren stieg um 6,5%. Um komplexere Fälle schneller abbauen zu können, schafft der Kanton deshalb bis 2028 insgesamt 55 neue Stellen. Im Tessin fehlt es an Schneereserven. Aufgrund geringer Niederschläge im Mai konnte deshalb das Wasserdefizit nicht ausgeglichen werden. Das teilt das Bundesamt für Meteorologie und Klimatologie mit. Die Prognosen für die kommenden Wochen wiesen zudem auf stabiles und trockenes Wetter hin. Das würde das Wasserdefizit weiter verstärken.
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7: A1 Zürich Richtung Bern zwischen Herkingen und Önsingen Stau nach einem Unfall. A2 Basel Richtung Luzern zwischen Egerkingen und Herkingen Stau wegen Verkehrsüberlastung. A2 Luzern Richtung Gotthard zwischen Amsteig und Göschenen 4 km Stau. A1 Nordring Bern Richtung St. Gallen zwischen dem Limmataler Kreuz und dem Gubristunnel stockender Verkehr. A1 St. Gallen Richtung Zürich zwischen der Verzweigung Brüttisellen und dem Dreieck Zürich-Ost, stockender Verkehr. A3 Westring, Chur Richtung Basel, zwischen Urdorf Nord und dem Limmataler Kreuz, stockender Verkehr.
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8: Ich hoffe, ihr könnt eure Mittagspause verrussen geniessen. Bis zu 27 Grad gibt es heute und auch übers Wochenende wird es strahlend sonnig mit bis zu 31 Grad dann am Pfingstmontag.
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8: Geniessen eure Mittagspause. Mein Name ist Sven Stadelmann. Ich wünsche einen guten.
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Die beste Musik für euren Freitag gibt es bei Radio 24. Wir begleiten euch ins Wochenende und wir machen das mit der besten Musik. Schön sind wir zusammen unterwegs. Das ist euer Lieblingssender, Radio 24.

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6: Im Studio der Jonathan Ernst.
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6: Das Computerspiel des Igerkinger Komitees zur 10 Millionen Schweiz Initiative der SVP verharmlose rassistische Botschaften. Das sagt Migrationsexpertin Asma Dibi. Im Spiel müssen Migranten an der Grenze gestoppt werden. Fachkräfte wie Ärztinnen oder Köche dürfen die Grenze passieren, eine Frau mit Kopftuch hingegen nicht. Solche diskriminierende Darstellungen hätten reale Folgen, sagt Dibi.
7: Es wird ihnen quasi signalisiert, schaffe ja bei uns, aber nicht dazugehören. Und das ist eine Realität, die langfristig dazu führt, dass auch der gesellschaftliche Zusammenhalt darunter leidet.
6: Das Spiel wurde mittlerweile vom Netz genommen. Die Staatsanwaltschaft Zürich führt jährlich über 1200 Geldwäschereiverfahren. Dabei habe sie einen zweistelligen Millionenbetrag eingezogen. Das teilt die Staatsanwaltschaft mit. Im vergangenen Jahr sei die Zahl der neu eingegangenen Fälle um rund 700 auf 43.500 gestiegen. Das Total der insgesamt pendenten Verfahren stieg um 6,5%. Um komplexere Fälle schneller abbauen zu können, schafft der Kanton deshalb bis 2028 insgesamt 55 neue Stellen. Der Teilausbau des Lötschberg-Basistunnels kann wie geplant stattfinden. Die Blausee AG ist mit ihrer Beschwerde auch vor dem Bundesgericht gescheitert. Sie hatte eine Verschmutzung des Grundwassers durch den geplanten Installationsplatz in Mittholz befürchtet. Die Blausee AG betreibt eine Forellenzucht. Der Installationsplatz wird für den Bau des Tunnels benötigt.
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6: Offenzürcher Westring stockt Richtung St. Gallen. Zwischen Urdorf Süd und dem Gubristunnel müsst ihr etwa mit einer Viertelstunde mehr rechnen. Und auf der A1 Richtung Zürich zwischen der Verzweigung Bierfeld und Neuenhof staut es auch. Dort hat es nämlich einen Unfall gegeben, auch dort etwa eine Viertelstunde mehr einrechnen. Gerade 50 Minuten mehr sind es vor dem Gotthardtunnel Richtung Süden. Zwischen Amsteig und Göschne hat es 5 km Stau. Ich wünsche allen unterwegs eine gute Fahrt.
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8: Die Sonnenbrille, die gehört zum Pflichtprogramm in diesen Tagen. Bis zu 27 Grad gibt es heute. Morgen dann 29 Grad und Pfingstsonntag und Pfingstmäntig rund 30 Grad.
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8: Wir gehen gestärkt in den Nachmittag hinein. Mein Name ist Sven Stadelmann.
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auf, wir haben eure Mittagspause können geniessen. Wir gehen in den letzten Nachmittag von dieser Arbeitswoche rein bei Radio 24. Und dazu gibt es die beste Musik, den Aidan Foyer, gibt es jetzt mit Hello Radio, da bei Radio 24. Schön sind wir zusammen unterwegs.

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Das ist Radio 24 unterwegs in ein Wochenende, wo wir uns freuen können. Erstens mal verlängertes Wochenende, was wollen wir mehr? Und dann noch sommerlich warm, Temperaturen um die 30 Grad. Ab der 2 steht der Nicola Kissin für euch in den Startlöchern. Er begleitet euch in das Wochenende hinein. Mein Name ist Sven Stadelmann. Ich wünsche euch schöne Pfingsten.

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17: Nach der Ständeratskommission will auch die Nationalratskommission ein Volks- und Ständemehr für das EU-Vertragspaket. Demnach sollen die bilateralen 3 nur dann gelten, wenn das Schweizer Stimmvolk und die Stände Ja sagen, heißt es in einer Mitteilung der Parlamentsdienste. Nach diesem Entscheid kann die Ständeratskommission nun die verlangte Verfassungsänderung ausarbeiten. Eine Minderheit lehnt dies ab. Laut ihnen würde ein Volks- und Ständemehr eine Annahme der EU-Verträge gefährden. Das Bundesgericht hat die Beschwerde gegen die Gültigkeit der Wahl von Isabel Garcia abgewiesen. Damit ist der Streit um den Parteiwechsel der Zürcher Kantonsrätin endgültig beendet. Es sei nicht erwiesen, dass Garcia ihren Wechsel von den Grünliberalen zur FDP bereits vor der Wahl im Februar 2023 fest geplant hatte. Damit sei auch nicht erwiesen, dass sie die Wähler getäuscht hat. Eine Frau, die gestern in Hönk von einem führerlosen Lieferwagen angefahren wurde, ist gestorben. Das meldet die Polizei. Die Rentnerin war bei der Kollision mit dem Lieferwagen schwer verletzt worden. Der Lieferwagen war aus noch unbekannten Gründen ins Rollen geraten und hatte die Frau erfasst. Die Schweizer Kandidatur für die European Championships 2030 gerät ins Wanken. Der Bundesrat will das Multisport-Grossereignis nicht finanziell unterstützen. Swiss Olympic spricht von einem herben Rückschlag. Ohne Unterstützung des Bundes könnten auch Kantone und Stände abspringen. Für die European Championships rechnet Swiss Olympic mit Kosten von rund 200 Millionen Franken.
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17: Auf der A1 stockt es, und zwar Richtung Zürich zwischen Baden-West und Neuenhof. Dort hat es einen Unfall gegeben, dann auch auf dem Zürcher Nordring Richtung St. Gallen zwischen dem Limmataler Kreuz und dem Gubristunnel. Genauso Richtung St. Gallen zwischen Zürich-Seebach und Zürich-Ost. Und Richtung Zürich auf der A1 zwischen dem Rastplatz Balteswil-Nord und dem Dreieck Zürich-Ost stockt es genauso. Und Richtung Basel zwischen Urdorf-Süd und dem Limmataler Kreuz auf dem Zürcher Westring. Dann auch auf der A1 Richtung Bern zwischen Herkingen und Uesigen braucht ihr auch etwa eine Viertelstunde mehr. Und genauso vor dem Gotthardtunnel Richtung Süden. Dort etwa mit 50 Minuten mehr rechnen zwischen Amsteg und Köschne hat es 5 km Stau. Kommt gut ans Ziel.
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18: Ja, die weißen Stellen suchen wir am Himmel vergebens, aber ist ja schön. Ganz viel Blau, richtig viel Sonne. Sonnenbrille brauchen wir auf jeden Fall. Es ist auch heiß draussen. Mit um die 6 bis 27 Grad geht dann also weiter. Die nächsten Tage bis zu 31 Grad.
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18: Ja, ein kühler Kopf an dem heissen Nachmittag. Für euch da, Nicola Giesen, hallo.
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Hallo zusammen und willkommen. Freitagnachmittag, Radio 24 mit ganz viel guter Musik. Safe and Sound. Den nehmen wir doch jetzt gerade mit auf dem Weg in Richtung Wohlverdienst. Und hoffentlich verlängert das Pfingstwochenende für euch.

0: Sabrina Carpenter mit Manchild. Freitag mit Radio 24 und ganz viel Sonne unterwegs. Schön sind ihr da bei uns. Und natürlich machen wir, bis es dunkel wird, weiter mit so viel gutem Sound. Neueste Scheibe von Alex Warren mit dabei. Henry Moody, Katy Perry. Und noch ganz viele mehr. Alles für euch. Schön sind da bei eurem Lieblingssender Radio 24.
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0: Freitag! Hallo miteinander, Radio 24, jetzt ist es 3.
4: Im Studio der Jonathan Ernst.
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4: Nach der Ständeratskommission will auch die Nationalratskommission ein Volks- und Ständemehr für das EU-Vertragspaket. Demnach sollen die bilateralen 3 nur dann gelten, wenn das Schweizer Stimmvolk und die Stände Ja sagen, heißt es in einer Mitteilung der Parlamentsdienste. Nach diesem Entscheid kann die Ständeratskommission nun die verlangte Verfassungsänderung ausarbeiten. Eine Minderheit lehnt dies ab. Laut ihnen würde ein Volks- und Ständemehr eine Annahme der EU-Verträge gefährden. Das Bundesgericht hat die Beschwerde gegen die Gültigkeit der Wahl von Isabel Garcia abgewiesen. Damit ist der Streit um den Parteiwechsel der Zürcher Kantonsrätin endgültig beendet. Es sei nicht erwiesen, dass Garcia ihren Wechsel von den Grünliberalen zur FDP bereits vor der Wahl im Februar 2023 fest geplant hatte. Damit sei auch nicht erwiesen, dass sie die Wähler getäuscht hat. Eine Frau, die gestern in Hönk von einem führerlosen Lieferwagen angefahren wurde, ist gestorben. Das meldet die Polizei. Die Rentnerin war bei der Kollision mit dem Lieferwagen schwer verletzt worden. Der Lieferwagen war aus noch unbekannten Gründen ins Rollen geraten und hatte die Frau erfasst. In den letzten 24 Stunden haben 35 Schiffe die Straße von Hormuz passiert. Dies sei in Koordination mit der Marine der iranischen Revolutionsgarden erfolgt, wie diese mitteilten. Es handelte sich demnach um Öltanker, Frachter und andere Handelsschiffe. Irans Streitkräfte hatten kurz nach Kriegsbeginn die Kontrolle über die wichtige Passage übernommen.
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0: Wir müssen sicher aktuell auf Bremse auf der A1 von Bern Richtung St. Gallen, Dietikon bis zum Kubristunnel, dort der Stau, dann auch noch weiter Seebach bis Zürich-Ost. Dann klemmt sicher auch Zürich Richtung Bern, Baden-West bis Magenwil. Nachher haben wir auch noch den Gotthard drauf, dort Richtung Süden, ab dort 5 km ab Amsteg, dort erwartet er sicher 50 Minuten. Von unten rauf sind es 2 km ab Gwinter, dort erwartet er rund 20 Minuten. Habt euch Sorge, wenn ihr gerade unterwegs seid.
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0: Ganz viel Sonne um die 16 bis 27 Grad. Morgen weiterhin viel Sonne, 8 bis 29 Grad. Sonntag, Pfingstmäntig. Es geht genau in diesem Stil weiter bis zu 31 Grad.
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0: Freitagnachmittag zusammen unterwegs, richtig Feierabend, richtig langes Wochenende. Und bei dieser Hitze, oder? Behalten wir doch den Überblick und einen kühlen Kopf. Schön sind wir da.

Ja, Freitag, Viertel ab 3 können wir fast die passende Sommermusik haben. Ja, da ist sie schon. Ja, die 24 Hallo zusammen. Keine weisse Stelle am Himmel. Also, muss man schon schauen. Aber, nein, nur blau. Nur blau. Also, es macht richtig Freude, wenn man raus schaut, wenn man aufschaut, wenn man auch draußen ist. Ein kleines Lüftchen, das vielleicht noch geht, aber es ist richtig warm. Ja, es ist eigentlich heiß. 25 Grad, das haben wir eh schon geknackt, wird an dem langen Wochenende noch mehr. Also, alles angerichtet zum Betteln, zum Grillieren. Also, alles, was man so im Hochsommer kann machen kann. Und natürlich auch, die 24 hören, wird auch richtig heiß mit der Musik, die wir hier parat haben. Für jetzt den Weg richtig Feierabend und das ganze Weekend, wo wir auch für euch da sind.

0: Tina Turner, der Best bei Radio 24. Willkommen in diesem so sonnigen, sommerlichen Freitag. Mit ganz viel guter Musik, selbstverständlich auch bis um 4 Uhr. Was haben wir noch? Ah, schön. Es muss nicht immer klopfen und tatschen, oder? Kann auch ein gemütlicher sein. White Flag. Gibt's auch. Schenken wir damit richtig Weekend.
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2: Joker.
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1: Liar. 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
3: Katy Perry.
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3: Gehört dir.
2: Danke.
1: Hey, viel Spass mit dem Toast. Was machst du jetzt?
2: Ich tue jetzt nachher einen Toast toasten. Ja.
1: Das finde ich ganz gut. Tschüss, Luca.
2: Tschüss.
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0: ganz viel gute Musik für eure Freitag. Radio 24, hallo, hallo. Wegen Richtung Feierabend und verlängert das Wochenende mit dem Pfingstmäntig. Blauer Himmel, ganz viel Sonnenschein und über 30 Grad dann bis am Montag. Boah. Ja, wir kühlen uns ja nicht ab da bei Radio 24 mit dieser richtig guten Musik. Schön sind ihr bei uns.
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6: Hallo zusammen. Freitag mit Radio 24. Jetzt ist es 4 Uhr und es gibt alles Wichtige, was ihr braucht.
7: Im Studio der Jonathan Ernst.
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7: Das Zürcher Obergericht hat einen 32-Jährigen zu einer bedingten Freiheitsstrafe von 20 Monaten verurteilt. Er war angeklagt, weil er eine geistig eingeschränkte Frau zur Prostitution gedrängt und sich durch ihren Verdienst bereichert haben soll. Der angeklagte 32-jährige Schweizer hatte sich am Prozess nicht zu den Vorwürfen äußern wollen. Das Urteil kann noch ans Bundesgericht weitergezogen werden. In der Schweiz wird zu viel Milch produziert. Die Milchproduktion lag in den ersten drei Monaten des Jahres um 6,1% über dem Vorjahresniveau. Das teilt die Branchenorganisation Milch mit. Die Milchmengen würden damit nach wie vor über dem Bedarf liegen. Zudem lägen auch über 7000 Tonnen Butter in Tiefkühllagern, rund 2000 Tonnen mehr als um diese Jahreszeit üblich. Nationalrätin Greta Gysin ist neue Fraktionschefin der Grünen. Die Tessinerin wurde zur Nachfolgerin von Aline Trede gewählt, welche Berner Regierungsrätin wird. Gysin war die einzige Kandidatin und ist seit 2020 Vizepräsidentin der Fraktion. Die Wahl der 42-Jährigen galt daher als Formsache. In den letzten 24 Stunden haben 35 Schiffe die Straße von Hormuz passiert. Dies sei in Koordination mit der Marine der iranischen Revolutionsgarden erfolgt, wie diese mitteilten. Es handelte sich demnach um Öltanker, Frachter und andere Handelsschiffe. Irans Streitkräfte hatten kurz nach Kriegsbeginn die Kontrolle über die wichtige Passage übernommen.
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6: Verliert ihr aktuell mehr Zeit, wenn ihr in die Stadt Zürich wollt, dort in Zwietig ab der Autobahn, dort auf jeden Fall eine Viertelstunde anstehen, gerade zu viel unterwegs. Dann haben wir auch 10 Minuten oben drauf beim Westring Richtung St. Gallen oder auf Süd bis Limmataler Kreuz und dann weiter zwischen Dietikon und dem Gubristunnel, wo wir aktuell auf Bremsmünz stehen. Dann haben wir auch noch Probleme Westring Richtung Chur, Limmataler Kreuz bis Zürich West, mehrere Abschnitte. Dann geht es sicher noch länger eins Richtung St. Gallen, Affolter bis Brütiseller Kreuz, auch eins Richtung Zürich, Friedrichen bis Zürich Ost. Nachher oben drauf auch noch sicher 10 Minuten Richtung Zürich, dort zwischen Glattbruck und Zürich Nord, A51, wo das betrifft. Auch dort müssen wir aktuell anstehen. Und dann haben wir noch im Zürich Oberland zwischen Hiwil und Wetziken Richtung Ust, auch dort noch plus 10 Minuten. Habt euch Sorge und kommt gut und sicher an.
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6: Viel Sonne, 16 bis 27 Grad, zieht sich weiter mit dem Samstagmorgen, Sonntag, Montag, Dienstag, alle Tage mit über 30 Grad.
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6: Hallo zusammen am Freitag. Zusammen unterwegs in Richtung Wohlverdienst. Langes Wochenende. Jetzt gehen wir schnell die Wettrepp auf. Also, es ist auch Mittwoch, Donnerstag, Freitag. Ich sehe nur ein Sonnenli. Und die Zahl 30. Ja, ist heiss die nächsten Tage. Schön sind ihr da bei uns.
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der sympathische Herr, wo einen zum Besten gibt, immer wieder bei Radio 24. Hallo zusammen, guten Freitag. Und mit dem Song da, Dans d'Attaka, wo er eigentlich, ja, kann man sagen, über die Landesgrenze aus bekannt worden ist, weil er da Kapriolen gemacht hat mit Schlagzeugspielen auf Heißluftballon oder unter Wasser, also ganz verrückte Sachen. Und der Niklas, wo jetzt das ganze Album rausbringt, Cars and Things That Go. So heisst das Album heute, erschienen mit ganz vielen tollen Songs drauf. Einen gönnen wir uns jetzt gerade nachher in voller Länge, S.I.M. Aber bevor wir den Song hören, würde ich euch noch gerne etwas ans Herz legen. 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Also nicht mehr lang bis dann in der Autocity Zürich Nord am Mittag richtig Party-Stimmung aufkommt, am Mittag um 12 Uhr, wo wir noch ganz, ganz, ganz wenig Platz haben. Könnt ihr euch jetzt noch darum bemühen, wenn ihr jetzt anrufen, direkt ins Studio 0848 24 00 24. Ich sage es euch nicht gerne, aber doch eine letzte Chance, zum Niklas zu schauen am Dienstag in der Autocity Zürich Nord bei der Radio 24 Stage. 0848 24 00 24. Jetzt anrufen und nebenbei dann noch hören, der neueste von seinem Album, S.I.M. Hallo zusammen.

0: Olivia Dean, die Woche noch im Zürcher Hallenstadion gewesen, mit Mena Neid. Und zack, ist sie schon bei Radio 24. So schnell geht das. Guten Freitag, schön sind ihr da. Guten Start im Feierabend. Guten Start ins so sonnige Wochenende. Und dann ist es erst noch länger mit dem Montag. Ich drücke fest Däume und alles, was man sonst noch drücken kann, dass wir am Montag auch frei haben. Wir sind all die Tage für euch da, mit ganz viel guter Musik. Aber bevor wir jetzt auf die nächsten Tage schauen, nehmen wir doch jetzt erstmal den Freitag bis um 5 Uhr. Die Anastasia auch noch da.
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0: Halbe 5.
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0: Und jetzt alles Wichtige für euch, das Update kurz und kompakt.
16: Im Studio der Jonathan Ernst.
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16: In der Schweiz wird zu viel Milch produziert. Die Milchproduktion lag in den ersten drei Monaten des Jahres um 6,1% über dem Vorjahresniveau. Das teilt die Branchenorganisation Milch mit. Die Milchmengen würden damit nach wie vor über dem Bedarf liegen. Zudem lägen auch über 7000 Tonnen Butter in Tiefkühllagern, rund 2000 Tonnen mehr als um diese Jahreszeit üblich. Nationalrätin Greta Gysin ist neue Fraktionschefin der Grünen. Die Tessinerin wurde zur Nachfolgerin von Aline Trede gewählt, welche Berner Regierungsrätin wird. Gysin war die einzige Kandidatin und ist seit 2020 Vizepräsidentin der Fraktion. Die Wahl der 42-Jährigen galt daher als Formsache. Der Umbau des Dolder-Freibads am Zürichberg dauert länger als geplant. Statt Anfang Juni öffnet das Freibad erst zwischen dem 15. und dem 20. Juni, wie es auf der Website des Freibads heißt. Ein genaueres Datum gibt es noch nicht. Ebenfalls länger als ursprünglich geplant dauert es beim Wellenbad. Die neue Wellenmaschine steht erst ab der Badesaison 2027 bereit. Die Preise für Dünger könnten durch den Iran-Krieg steigen. Damit rechnet das britische Beratungsunternehmen Oxford Economics. Weltweit dürften die Preise um mehr als 30% zulegen. Hintergrund ist die anhaltende Blockade der Straße von Hormus, durch die Düngemittel verschifft werden.
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0: Liebe Grüße euch, jetzt auch 10 Minuten ab der halben 5 müsst ihr anstehen. Ab der Autobahn Zwiedike, dann sicher Feierabend Verkehr. Zürcher Westring Richtung St. Gallen, Burdorf Süd bis Gubristunnel, dann auch der 3 Richtung Chur ab Limmatal-Kreuz bis Zürich West. Gab 25 Minuten oben drauf, 1 Richtung St. Gallen, ab Affolter bis Brüttisellkreuz, dort müsst ihr sicher noch mehr einrechnen. Dann A1 Richtung Zürich, Frietike bis Zürich Ost. Und noch im Oberland, Richtung Ustad, Busten Nord, dort ein Stop and Go.
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0: Können wir eigentlich auch abkürzen. Ganz viel Sonne heute, morgen, dann am Sonntag, am Montag, am Dienstag. Immer um die 27 bis 31 Grad.
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0: Und eure Feierabend-Buddy heisst Nicola Giesen. Hallo miteinander, schön sind ihr da.
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0: Freitag mit Radio 4, Sanska, hallo zusammen. Und jetzt sind ihr alle angesprochen, egal ob jung, alt, Mann, Frau. Jetzt könnt ihr alle mitmachen und wir wollen ganz, ganz viel Meinungen. Weil heute am Morgen, da haben wir im Tosch 24 im Aufstellen folgenden Kandidat gehabt, den Luca aus Zollikerberg. Und er ist natürlich noch ein Schüler und hat uns verraten.
1: Welches ist dein Lieblingsfach?
2: Sport.
1: Welches hast du nicht gern?
2: Deutsch und Mathe.
1: Was ist am schlimmsten?
2: Doppellektion Mathe und nachher Doppellektion Deutsch oder umgekehrt.
0: So gut, oder? So ehrlich, der Bub. Und darum nimmt es uns heute Wunder, was ist eures absolute, Entschuldigung für den Ausdruck, Hassfach gewesen in der Schule? Da habt ihr alle eine Meinung dazu. Bei mir war es Mathe und Geografie. Ich habe Geografie, also die Zirkel sind kaputt gegangen, die Geodreiecke. Also ihr habt sicher auch ein Fach gehabt, das ihr wirklich nicht gerne kann. Teilen wir es miteinander. 079 533 24 24. Der Luca hat auch gesagt, so Doppellektionen, das war die absolute Härte gewesen. Was war bei euch in der Schulzeit? 079 533 24 24. Euer Fach, das ihr gar nicht habt mögen. Ja, wo ihr am liebsten ist. Geschwänzt hättet. Müsst ihr ja nicht verraten, aber sagen Sie uns jetzt. 079 533 24 24. Welches Fach habt ihr gar

10 von 5 steht im Feierabend und ist lange Wochenende mit ganz viel guter Musik hier bei Radio 24. Und wenn man von ganz viel guter Musik redet, ja, dann meinen wir das auch so. Oasis, jetzt da. Ach, ich schlafe vor, dreht er laut auf, egal wo wir gerade sind. Und singt auch mit.

0: Radio 24. Hallo zusammen am Freitag mit ganz viel Power. Michael Schulte, Lost Frequencies oder Carrie Hilson. Gibt auch noch einen zum Besten. Gerade nach dem 5. Willkommen im langen Wochenende.
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0: Hallo zusammen, der Freitag mit Radio 24 und allem Wichtigen. 5 ist es jetzt.
10: Guten Abend, ich bin der Jonathan Ernst.
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10: Gerichte müssen mehr sensibilisiert werden beim Thema häusliche Gewalt. Das sagt Juristin Alexandra Bär. Nach einer Trennung entscheiden Gerichte heute häufig für die alternierende Obhut. Kinder leben dann abwechselnd bei Mutter und Vater. Dieses Modell werde teilweise auch dann geprüft, wenn ein Elternteil zuvor gewalttätig war, berichtet der Tagesanzeiger. Oftmals fehle ein Beweis für häusliche Gewalt, weil Betroffene sich schämen, sagt Bär.
12: Das ist auch der Grund, warum sie bei häuslicher Gewalt oft lang über Jahre hinweg keine Anzeige machen. Und wenn sie dann das endlich mal machen, die Scham quasi überwinden, dann ist dann oft das Problem, dass man sie nicht ernst nimmt.
10: Der Nationalrat wird sich voraussichtlich in den kommenden Monaten mit dem Thema befassen. Die Schweiz weitet ihre Sanktionslisten gegen Russland aus. Sie übernimmt damit Änderungen des Sanktionspakets der EU, teilt der Bund mit. Laut Mitteilung handelt es sich insbesondere um 115 Personen und Unternehmen, die mit dem russischen Militär und dem Energiesektor in Verbindung stehen. Das Zürcher Obergericht hat einen 32-Jährigen zu einer bedingten Freiheitsstrafe von 20 Monaten verurteilt. Er war angeklagt, weil er eine geistig eingeschränkte Frau zur Prostitution gedrängt und sich durch ihren Verdienst bereichert haben soll. Der angeklagte 32-jährige Schweizer hatte sich am Prozess nicht zu den Vorwürfen äußern wollen. Das Urteil kann noch ans Bundesgericht weitergezogen werden.
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0: Münde aktuell auf verschiedenen Abschnitten anstehen, ab der Autobahn Zwiedicken, dort sicher ein Stop and Go für euch. Dann auch die A1 Richtung St. Gallen, Affolter bis Brütisellen Kreuz. Dann Westring Richtung St. Gallen braucht ihr sicher eine Viertelstunde mehr zwischen Urdorf Süd und dem Limmatal Kreuz, auch zwischen Dietichen und Grubrüsttunnel, wo es nur kreuchend vorwärts geht. Westring Richtung Chur, aber Limmatal Kreuz bis Zürich West, Stop and Go. A1 Richtung Zürich, Friedrichen bis Zürich Ost. Dann auch Flughafenautobahn Richtung Zürich ab Glattbrück. Dort müsst ihr sicher auch noch anstehen. Zu viele Autos aktuell dort unterwegs. Und noch an vier Richtung Schaffhaus ab Wintinort bis Henker. Dort staut sich zurück. 10 Minuten plus.
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0: Ganz viel Sonne, die wir zu gut haben. Mit um die 26 Grad. Morgen auch viel Sonne, 8 bis 29 Grad. Sonntag und Pfingstmäntig sogar noch mehr, 31 Grad. Dann.
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0: Ja, oder willkommen im hochverdienten Feierabend und im langen

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Freitag, Radio 24. Hallo zusammen. Guten Start im Feierabend und ins lange, lange Pfingstwochenende, wo wir so viel Sonne abbekommen. Das ist ja Wahnsinn. Heute mit diesen 26, 27 Grad, morgen auch knapp 29, 30 Grad. Sonntag, Pfingstmäntig, Mittwoch, Dienstag, Mittwoch. Es geht wirklich sehr, sehr sonnig weiter. Wir haben jetzt schon das schaut auf den Wetter-Apps. Also, wenn wir mal schnell zusammenfassen wollen, was alles so zu einem richtigen Sommertag gehört. Ja, einmal vielleicht Eiswürfel, oder? Darf nicht fehlen. Dann irgendein kühles Getränk auftun, einschenken und dann geniessen, oder? Oder vielleicht sogar für alle, die sagen, mal so einen Sprung ins kühle Nass. Warum nicht? Also, tobt euch aus an diesem langen Pfingstwochenende. Es ist richtig sonnig und sommerlich warm. Schön sind ihr da. Das ist der Start von dem Pfingstwochenende mit Radio 24. Ganz

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0: Neue Musik bei Radio 24, Harry Styles, American Girls. Hallo zusammen und willkommen im Feierabend von dem Freitag. Ganz viel Sonne, paar wenige Wolken und ganz viel gute Musik nach um 17:30.
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2: Das sehen Sie heute Abend in der Zürich News. Weiterer Rücktritt im Regierungsrat. Bildungsdirektorin Silvia Steiner hört nach 12 Jahren auf. Dramatische Rettung in letzter Minute. GC schafft den Ligaerhalt. Die angeschlagenen Hoppes müssen aber über die Bücher. Und organisierte Kriminalität. Geldwäscherei wird im Kanton Zürich immer mehr zum Problem.
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0: 17:30.
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0: Und mit allem Wichtigen, was wir brauchen, kurz und kompakt.
9: Guten Abend, ich bin der Jonathan Ernst.
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9: Die Schweiz weitet ihre Sanktionslisten gegen Russland aus. Sie übernimmt damit Änderungen des Sanktionspakets der EU, teilt der Bund mit. Laut Mitteilung handelt es sich insbesondere um 115 Personen und Unternehmen, die mit dem russischen Militär und dem Energiesektor in Verbindung stehen. In der Schweiz wird zu viel Milch produziert. Die Milchproduktion lag in den ersten drei Monaten des Jahres um 6,1% über dem Vorjahresniveau. Das teilt die Branchenorganisation Milch mit. Die Milchmengen würden damit nach wie vor über dem Bedarf liegen. Zudem lägen auch über 7000 Tonnen Butter in Tiefkühllagern, rund 2000 Tonnen mehr als um diese Jahreszeit üblich. Der Umbau des Dolder-Freibads am Zürichberg dauert länger als geplant. Statt Anfang Juni öffnet das Freibad erst zwischen dem 15. und dem 20. Juni, wie es auf der Website des Freibads heißt. Ein genaueres Datum gibt es noch nicht. Ebenfalls länger als ursprünglich geplant dauert es beim Wellenbad. Die neue Wellenmaschine steht erst ab der Badesaison 2027 bereit. In der Schweiz gibt es weniger Kulturschaffende. Vergangenes Jahr waren rund 282.000 Menschen im Kultursektor erwerbstätig. Das sind fast 5% weniger als im Jahr zuvor, wie das Bundesamt für Statistik mitteilt. Der Rückgang sei bei den männlichen Kulturschaffenden, bei Schweizer Staatsangehörigen und in der lateinischen Schweiz stärker ausgefallen als bei den Vergleichsgruppen. Die Preise für Dünger könnten durch den Iran-Krieg steigen. Damit rechnet das britische Beratungsunternehmen Oxford Economics. Weltweit dürften die Preise um mehr als 30% zulegen. Hintergrund ist die anhaltende Blockade der Straße von Hormus, durch die Düngemittel verschifft werden.
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0: Braucht aktuell mehr Zeit Richtung Wiedeke, ab Braunau, dort ab der Autobahn, dann auch Oben drauf 10 Minuten wird da gemeldet, Zürcher Westring Richtung St. Gallen ab dem Limmataler Kreuz und auch A1 zwischen Dietikon und dem Gubristunnel Stop & Go. A1 Richtung St. Gallen, dort brauchen wir sicher mehr ab Affoltern. Nachher haben wir drauf A1 Richtung Zürich ab Befretiken bis Zürich Ost. Stop & Go, dann auch noch auf der Hauptstrasse im Zürcher Oberland zwischen Hiwil und Wetziken Richtung Uster. So wie auch noch Ahrtal, Seegräben und Wetziken Richtung Hiwil, dort auch aktuell kreuchend. A3 Richtung Chur, Wettischwil bis Pfäffiken. Dort braucht ihr ein Mühe länger, bevor ihr ans Ziel kommt.
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0: Ganz viel Sonne. Die Sonnenbrille die brauchen wir heute, morgen. Die brauchen wir am Sonntag, am Montag. Also, es macht richtig Freude. Das langes Wochenende, das bevorsteht, Pfingstmäntiger dann mit bis zu 31 Grad. Und morgen um die 30 Grad, auch am Sonntag, ähnlich von den Temperaturen.
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0: Und für euch da, der Nicola Gysi, wünsche einen wunderbaren

0: 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Der Rückblick auf die Finanzmärkte mit der Lara Schmid, Fachspezialistin Anlagen.
1: Nachdem die Aktienmärkte Ende letzte Woche aufgrund der überraschend hohen Inflationszahlen in den USA noch unter Druck sind geraten, ist es diese Woche wieder deutlich entspannter zu und her gegangen. Die Aktienmärkte haben sich spürbar erholt. Spannend war, dass das mal nicht die US-Technologietitel die Nase vorne hatten, sondern der europäische Aktienmarkt. Allen voran der deutsche Leitindex DAX. Auch der Schweizer Markt hat sich gut entwickelt und die Woche mit einem Plus abschliessen.
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1: Das weltweit wertvollste Unternehmen Nvidia hat mit der Publikation der neuesten Quartalsergebnisse für Aufmerksamkeit gesorgt. Die Zahlen sind stark ausgefallen, der Umsatz ist gestiegen und auch der Ausblick auf das nächste Quartal ist über den Erwartungen gelegen. Überraschend war aber, dass die Marktreaktion trotzdem verhalten ist ausgefallen. Zum einen ist der Aktienkurs seit Ende März schon stark angestiegen, die Erwartungen waren also extrem hoch gewesen. Und auf der anderen Seite nimmt der Wettbewerb im Markt rund um die KI-Chips spürbar zu. Das beschäftigt auch die Anlegerinnen und Anleger.
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0: 10 vor 6 Radio 24, hallo miteinander. Und Freitag, da gibt es ja meistens neue Musik. Heute gerade ein neues Album vom Nicholas. 80 Grad gehaucht. Der Vibe von dem ganzen Album. Don't Stop the Car, wahrscheinlich der, den man am besten noch kennt. Das Album Cars and Things That Go. So heisst es und ist heute erschienen vom Nicholas. Und es macht ja Freude, dem Typ zuzuhören, zuzuschauen mit all seinen Ideen, die er jeweils hat, via Social Media. Also kann ich euch wärmstens empfehlen, um mal rasch abchecken, was der alles schon gemacht hat, gerade bei dem Song, den wir gerade vorher gehört haben mit Don't Stop the Car. Aber den hören wir jetzt nicht in voller Länge, sondern einen natürlich auch, einen anderen vom neuen Album, den man vielleicht noch nicht so gut kennt. Lonely Heart heisst er und könnt ihr jetzt überall streamen, wo ihr wollt, oder wisst ihr, was noch viel besser ist? Ihr könnt ihn da jederzeit bei Radio 24 hören.
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0: für gute Musik, die bei Radio 24 da hören könnt. Für den Start ist lange Pfingstwochenende mit ganz tollem Wetter und einfach guter Laune. Schön, sind ihr da und startet ihr 3 ins Weekend mit uns.
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0: Ihr hört gerade 14 am Freitag, jetzt ist es 6 Uhr.
8: Guten Abend, ich bin der Jonathan Ernst.
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8: Gerichte müssen mehr sensibilisiert werden beim Thema häusliche Gewalt, das sagt Juristin Alexandra Bär. Nach einer Trennung entscheiden Gerichte heute häufig für die alternierende Obhut. Kinder leben dann abwechselnd bei Mutter und Vater. Dieses Modell werde teilweise auch dann geprüft, wenn ein Elternteil zuvor gewalttätig war. Das berichtet der Tagesanzeiger. Das dürfe nicht passieren, sagt Bär.
9: Gerade das Gericht müsste viel mehr sensibilisiert und geschult und ausgebildet werden in diesem Kontext. Es müsste viel mehr sensibilisiert werden, dass einfach keine alternierende Obhut darf geben bei häuslicher Gewalt, auch schon bei kleinster häuslicher Gewalt nicht.
8: Der Nationalrat wird sich voraussichtlich in den kommenden Monaten mit dem Thema befassen. Der ehemalige Armeechef Thomas Süssli ist neu Mitglied des Verwaltungsrats der Mobiliargenossenschaft. Er wurde heute von der Delegiertenversammlung ins Amt gewählt. Bereits im April wurde bekannt, dass Süssli im Verwaltungsrat der liechtensteinischen Privatbank Kaiser Partner Einsitz nimmt. Außerdem will er im Herbst 2027 als FDP-Vertreter für einen Nationalratssitz im Kanton Luzern antreten. Die Schweiz weitet ihre Sanktionslisten gegen Russland aus. Sie übernimmt damit Änderungen des Sanktionspakets der EU, teilt der Bund mit. Die Massnahmen treten am Freitagabend in Kraft. Neu werden Vermögen von zusätzlich 115 Personen, Unternehmen und Organisationen gesperrt. Zudem gibt es neue Einreiseverbote in die Schweiz. Laut Mitteilung handelt es sich insbesondere um Personen und Unternehmen, die mit dem russischen Militär und dem Energiesektor in Verbindung stehen.
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0: Liebe Grüße zu euch ins Auto, wenn ihr gerade aktuell unterwegs seid. Auch alle Meldungen übrigens jederzeit zum Nachlesen via Radio 24 App. Müsst ihr aktuell anstehen auf der 1 Richtung St. Gallen, Affolter bis Brütiseller Kreuz, 25 Minuten, dann Richtung Zürich auf der 1, ab Friedrich bis Zürich Ost. Westring stellt sich selbst zwischen Limmataler Kreuz und Zürich West, dort Richtung Chur. Nachher müsst ihr auf die Bremse in der Stadt Zürich rein, wenn dort an allen Ecken sicher auch ein Moment länger. Dann gehen wir uns Zürich-Oberland zwischen Hiwil und Wetzikon Richtung Uster und Gegenrichtung zwischen Atalseegräben und Wetzikon aktuell auch Stop and Go. An drei Richtung kurz zwischen Wädiswil und Pfäffiken 10 Minuten oben drauf und dann verliert er sich auch noch Zeit auf der A4 Richtung Schaffhausen zwischen Wintinot und Henkert.
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0: So viel Sonne, wo wir es gut haben, den Grill könnt ihr sicher mal noch anschmeißen. Heute, morgen, übermorgen, also die nächsten Tage, bis mit Pfingstmäntig, sogar der Dienstag noch, richtig viel Sonne, bis zu 31 Grad maximal.
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0: Schön sind wir zusammen unterwegs. Guten Start euch im Feierabend und ins lange Wochenende.

0: Eishockey-Heim-WM läuft bis jetzt richtig gut für unsere Schweizer. Hallo bei Radio 24 an diesem Freitag. Und wenn ihr schon jetzt vielleicht mal an einem Match gewesen sind an dieser Heim-WM, dann habt ihr wahrscheinlich schon mal den Giovanni Marti gehört. Vielleicht nicht gesehen, aber gehört. Jetzt denkt ihr, Giovanni Marti? Ja, das ist der Stadion-Speaker und er ist in Zürich so etwas wie die Stimme der Hockey-Nazi. WM-Reporter Daniel Schmucki.
1: Normalerweise speakert der Giovanni Marti das Heimspiel der ZSC Lions. Jetzt während der Heim-WM begleitet er alle Gruppenspiele der Schweizer Nazi. Während bei seinen Durchsagen beim ZSC immer viele Emotionen mit dabei sind, ist der 53-Jährige bei den Nazi recht zurückhaltend. Aus gutem Grund. An der WM gibt es nämlich ganz strenge Regeln.
2: Also wenn ich jetzt bei einem Schweizer Spiel hier in der Swiss Life Arena würde, ja, für ich sage, ein Goal sagen, wie ich es beim ZSC mache, dann wäre ich relativ schnell daheim. Also da ist wirklich pure Neutralität auch gefragt und auch verlangt. Und das ist für uns auch kein Problem. Ich meine, wir müssen jede gleich behandeln. Auch wenn es die ganz ehrlich zwischendurch mache ich reizt, wenn es ein Schweizer Goal gibt vielleicht.
1: Schon an der letzten Heim-WM vor 17 Jahren ist der Giovanni Marti einer der Stadion-Speaker gewesen. Den Februar hat er in der gleichen Funktion sogar an die Olympischen Winterspiele auf Mailand können gehen. Was ist cooler? Eine Heim-WM im Heimstadion-Speaker wie jetzt oder doch Olympia?
2: Die Olympischen Spiele sind alle 4 Jahre und jeder, der mit Sport zu tun hat, der will irgend früher oder später mal die Olympischen Spiele. Ich würde es nicht im Sinn hierarchisch auflisten. Ich würde einfach sagen, es sind zwei brutal wichtige Sachen. Mega prestigeträchtig, wo mir sehr, sehr viel bedeutet und ich sehr stolz bin, dass ich das machen darf.
1: So stolz, dass das Ziel von Giovanni Marti genau das gleiche ist wie das von der Schweizer Hockey-Nazi. Der WM-Final am 31. Mai. Über den effektiv speakern darf, entscheidet der internationale Eishockey-Verband nach der Gruppenphase.

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Radio 24, hallo zusammen und willkommen im Freitag-Feierabend und im langen Wochenende. Ja, Pfingsten ja am Montag. Und da kann man sich jetzt schon mal drauf freuen, weil das Wetter, das macht sowas von mit. All die Tage, da ist es richtig, richtig heiß. Also hebt euch Sorge, vielleicht ein bisschen Sonnencreme auf die Nase und dann kommt es gut. Schön sind ihr da bei Radio 24.

0: Hallo zusammen, Radio 24. Mit ganz viel guter Musik. Fever Dream, der neueste Streich von Alex Lauren. Und sonst einfach auch ganz viel guten Sound, was es gibt bei dem Sydney. Und bin ich persönlich großer Fan. One Republic. All the right moves an den gönnen wir uns noch.
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0: Hallo zusammen, 6:30.
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3: Guten Abend, ich bin der Jonathan Ernst.
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3: Der ehemalige Armeechef Thomas Süssli ist neu Mitglied des Verwaltungsrats der Mobiliargenossenschaft. Er wurde heute von der Delegiertenversammlung ins Amt gewählt. Bereits im April wurde bekannt, dass Süssli im Verwaltungsrat der liechtensteinischen Privatbank Kaiser Partner Einsitz nimmt. Außerdem will er im Herbst 2027 als FDP-Vertreter für einen Nationalratssitz im Kanton Luzern antreten. Die Schweiz weitet ihre Sanktionslisten gegen Russland aus. Sie übernimmt damit Änderungen des Sanktionspakets der EU, teilt der Bund mit. Laut Mitteilung handelt es sich insbesondere um 115 Personen und Unternehmen, die mit dem russischen Militär und dem Energiesektor in Verbindung stehen. Die italienische Polizei hat einen Streaming-Piraterie-Ring zerschlagen. Die Finanzpolizei hat dabei mehr als 100 Durchsuchungen durchgeführt und etwa 1000 Nutzer sogenannter Piratenabos ins Visier genommen. Die Kunden nutzten dabei eine App, um illegale Zugänge zu bekannten Streaming-Plattformen nutzen zu können. Mehr als 70 mutmaßliche Verkäufer und 1000 Nutzer müssen mit einer Strafe rechnen. Die Automarke Citroën holt die legendäre Ente als Elektrokleinwagen zurück. Erste Details wurden auf einer Investorenkonferenz in Michigan bekannt gegeben. Das Modell Deux-Chevaux soll den geplanten neuen EU-Vorgaben für kostengünstige E-Fahrzeuge entsprechen. Es soll deshalb zu Preisen unter 15.000 Euro verkauft werden.
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0: Müsst ihr aktuell sicher noch anstehen, wenn ihr ab der Autobahn wollt. Zwiedicke, dort noch Stop and Go. Dann die üblichen Stellen, die man kennt, am Freitag 4 Abend. A4 zwischen Winti Nord und Henker zum Beispiel. Ich fahre Richtung Schaffhausen. Auch noch die A4 zwischen Adliken und Winterthur Nord Richtung Winti. Dort müsst ihr sicher noch abbremsen. Dann haben wir den Seedamm noch drauf. Ab Pfäffiken, eine Viertelstunde aktuell noch plus dort. Und die Hauptstrasse noch zwischen der A14 und Zillbruck Richtung Zürich. Dort müsst ihr auch noch 10 Minuten warten. Also nicht mehr so tragisch. Bis dahin kommen, habt ihr euch gesagt.
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0: Viel Sonne heute, morgen, Sonntag, Pfingstmäntig, alle Tage mit bis zu 30 Grad.
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0: Und für euch da, der Nicola Gysin, guten Start im Freitagabend und ins Wochenende.
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7: Guten Abend, ich bin der Jonathan Ernst.
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7: Das Bundesamt für Rüstung, Armaswiss und die ETH verstärken ihre Zusammenarbeit im Bereich der Sicherheitsforschung. Ziel ist laut Mitteilung, wichtiges Technologiewissen in der Schweiz zu behalten und die Abhängigkeit vom Ausland zu reduzieren. Bereits im Mai starten 8 Projekte, die unter anderem das schnellere Erkennen von Minidrohnen beinhalten. Die Sperrzone rund um das Bergsturzgebiet in Glatzen ist für den Sommer teilweise gelockert worden. Ziel sei, dass Eigentümer von unbeschädigten und bewohnbaren Gebäuden zurückkehren können. Nebst bewohnbaren Häusern in Glatzen werden auch Gebäude in den Weilern Eisten und Weißenried aus der Sperrzone herausgenommen. Zehntausende Samsung-Mitarbeitende können über eine Tarifeinigung abstimmen. Damit hat Samsung einen drohenden Streik wohl in letzter Minute abgewendet. Die Einigung betrifft insbesondere Beschäftigte in der Halbleitersparte, die vom KI-Boom profitiert. Samsungs Gewinn war im ersten Quartal im Jahresvergleich massiv gestiegen. Zwei Buckelwale haben einen ungewöhnlich langen Weg hinter sich. Die Tiere legten unabhängig voneinander mehr als 15.000 Kilometer zwischen Brasilien und Australien zurück. Laut einer Studie ist dies die längste Wanderung einzelner Buckelwale, die jemals nachgewiesen wurde. Weshalb diese Wale ihre üblichen Routen verließen, ist unklar.
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7: An der Eishockey-WM in der Schweiz gewinnt Deutschland gegen Ungarn mit 6:2 und Kanada schlägt Slowenien mit 3:1. Heute Abend trifft zudem Finnland auf Großbritannien und Schweden trifft auf Italien. Die Schweiz spielt morgen gegen Ungarn.
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7: Es hat gerade mehrere Unfälle gegeben, einen in der Region Bern, Richtung Zürich auf der A1 zwischen Wankdorf und Kirchberg. Müsst ihr darum etwa mit einer halben Stunde mehr rechnen. Dann auf der A1 Richtung Bern zwischen Zürich-Seebach und Aarau-Ost mit etwa 25 Minuten mehr planen. Dann auf der A1 Richtung St. Gallen, rings um Zürich, zwischen Zürich-Affolter und dem Brütiseller Kreuz, dort auch mit 25 Minuten mehr planen. Und auf der A2 Richtung Luzern hat es einen weiteren Unfall gegeben zwischen Rastplatz Knutwil Süd und Sempach. Dort darum eine halbe Stunde mehr einplanen. Dann auch noch auf der A2 Richtung Basel zwischen dem Tunnel Schlund und der Verzeugung Rotsee. Auch dort 20 Minuten mehr. Und auf der A13 Richtung San Bernardino zwischen Zitzers und Rotenbrunnen. Dort staut es auch dort ganze 3/4 Stunde mehr einplanen. Ich wünsche allen unterwegs eine gute und vor allem eine sichere Fahrt.
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8: Ganz viel Sonne, wo wir es gut kennt. Heute, es ist nach wie vor freundlich und es geht auch ins lange Pfingstwochenende so weiter, wie wir das jetzt schon kennen, mit um die 7, 28, 29 Grad am Samstag, am Sonntag, am Pfingstmäntag, auch am Dienstag, also bis zu 31 Grad sind da möglich dann am Pfingstmäntag.
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geniessen wir zusammen das tolle Wetter an dem Freitag, Feierabend und der Start ins Wochenende, ins lange Wochenende, wegen Pfingsten, wo ja Montag ist. Schön sind ihr da und meiste Musik gibt's. 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
2: Guten Abend, ich bin der Jonathan Ernst.
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2: Bäuerinnen und Bauern aus der EU sollen künftig günstig an importierte Düngemittel kommen. Darum sollen Standardzölle auf gewisse Importe zunächst für ein Jahr ausgesetzt werden. Für Düngerprodukte aus Russland und Belarus bleiben die Zölle aber bestehen. Damit könnten rund 60 Millionen Euro an Einfuhrzöllen gespart werden, heißt es von der Europäischen Kommission. Die Mutter und der Stiefvater von zwei mutmaßlich ausgesetzten Kleinkindern in Portugal sollen einem Haftrichter vorgeführt werden. Die 41-jährige Mutter und ihr 55-jähriger Partner sollen die beiden kleinen Jungen im Alter von 3 und 5 Jahren in Zentralportugal ausgesetzt haben. Die beiden Franzosen wurden gestern festgenommen. Laut der portugiesischen Nationalgarde wird mit der Anordnung einer Untersuchungshaft gerechnet. Zudem gäbe es 2 europäische Haftbefehle aus Frankreich wegen Kindesentzug und Vernachlässigung eines weiteren 16-jährigen Sohns der Mutter. Der Gründer der weltweiten Genussbewegung Slow Food, Carlo Bettrini, ist tot. Der Italiener starb nach langer Krankheit im Alter von 76 Jahren im Piemont. Bettrini hatte Slow Food Mitte der 1980er Jahre mit dem Ziel gegründet, ein Recht auf Genuss sowie auf gute, saubere und faire Lebensmittel für alle zu fördern. Die Bewegung versteht sich ausdrücklich als Gegenmodell zum sogenannten Fast Food aus den USA.
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2: An der Eishockey-WM in der Schweiz gewinnt Deutschland gegen Ungarn mit 6:2 und Kanada schlägt Slowenien mit 3:1. Heute Abend trifft zudem Finnland auf Großbritannien und Schweden trifft auf Italien. Die Schweiz spielt morgen gegen Ungarn.
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2: Nennenswerten Stau hat es noch an 3 Orten, und zwar Richtung Basel auf der A2 zwischen Hergiswil und der Verzweigung Rotsee. Dort müsst ihr mit etwa 20 Minuten mehr rechnen. Dann weiter nördlich auf der A2 Richtung Basel zwischen Liestal und dem Schwarzwaldtunnel. Dort braucht ihr gerade etwa 50 Minuten länger. Und auf der A13 Richtung San Bernardino zwischen Chur Nord und Rotenbrunnen, dort staut es auch. Dort müsst ihr etwa mit einer halben Stunde mehr rechnen. Ich wünsche allen eine gute Fahrt und einen schönen Abend.
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3: Ganz viel Sonne, wo wir es gut kennt. Heute, es ist nach wie vor freundlich und es geht auch ins lange Pfingstwochenende so weiter, wie wir das jetzt schon kennen, mit um die 7, 28, 29 Grad am Samstag, am Sonntag, am Pfingstmäntag, auch am Dienstag, also bis zu 31 Grad sind da möglich dann am Pfingstmäntag.
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2: Nach der Ständeratskommission will auch die Nationalratskommission ein Volks- und Ständemehr für das EU-Vertragspaket. Demnach sollen die bilateralen drei nur dann gelten, wenn das Schweizer Stimmvolk und die Stände Ja sagen, heißt es in einer Mitteilung der Parlamentsdienste. Nach diesem Entscheid kann die Ständeratskommission nun die verlangte Verfassungsänderung ausarbeiten. Eine Minderheit lehnt dies ab. Laut ihnen würde ein Volks- und Ständemehr eine Annahme der EU-Verträge gefährden. Gerichte müssen mehr sensibilisiert werden beim Thema häusliche Gewalt, das sagt Juristin Alexandra Bär. Nach einer Trennung entscheiden Gerichte heute häufig für die alternierende Obhut. Kinder leben dann abwechselnd bei Mutter und Vater. Dieses Modell werde teilweise auch dann geprüft, wenn ein Elternteil zuvor gewalttätig war, das berichtet der Tagesanzeiger. Das dürfe nicht passieren, sagt Bär.
3: Gerade das Gericht müsste viel mehr sensibilisiert und geschult und ausgebildet werden in diesem Kontext. Es müsste viel mehr sensibilisiert werden, dass einfach keine alternierende Obhut darf geben bei häuslicher Gewalt, auch schon bei kleinster häuslicher Gewalt nicht.
2: Der Nationalrat wird sich voraussichtlich in den kommenden Monaten mit dem Thema befassen.
4: Das Computerspiel des Egerkinger Komitees zur 10 Millionen Schweiz Initiative der SVP verharmlose rassistische Botschaften. Das sagt Migrationsexpertin Asma Debi. Im Spiel müssen Migranten an der Grenze gestoppt werden. Fachkräfte wie Ärztinnen oder Köche dürfen die Grenze passieren. Eine Frau mit Kopftuch hingegen nicht. Genau solche Darstellungen würden die gesellschaftliche Spaltung verstärken, sagt Debi.
5: Indem Migrantinnen im Allgemeinen, aber gerade auch Musliminnen, als Bedrohung oder als Feinde dargestellt werden. Und Misstrauen gegenüber Minderheiten in der Gesellschaft generell begünstigt wird.
4: Das Spiel wurde mittlerweile vom Netz genommen.
2: In der Schweiz gibt es weniger Kulturschaffende. Vergangenes Jahr waren rund 282.000 Menschen im Kultursektor erwerbstätig. Das sind fast 5% weniger als im Jahr zuvor, wie das Bundesamt für Statistik mitteilt. Der Rückgang sei bei den männlichen Kulturschaffenden, bei Schweizer Staatsangehörigen und in der lateinischen Schweiz stärker ausgefallen als bei den Vergleichsgruppen. Kulturschaffende seien mit ihren finanziellen Situationen weniger zufrieden als der Durchschnitt. Das habe eine Erhebung vor 2 Jahren gezeigt.
6: Wetter. Aktuell sehr freundlich und auch mild. Es geht dann wieder ganz freundlich weiter. Der ganze Samstag, der Sonntag, der Pfingstmontag, das lange Wochenende, das ist wirklich sommerlich mit bis zu 31 Grad. 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
2: Die Themen haben heute Schlagzeilen gemacht. Guten Abend.
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2: Nach der Ständeratskommission will auch die Nationalratskommission ein Volks- und Ständemehr für das EU-Vertragspaket. Demnach sollen die bilateralen drei nur dann gelten, wenn das Schweizer Stimmvolk und die Stände Ja sagen, heißt es in einer Mitteilung der Parlamentsdienste. Nach diesem Entscheid kann die Ständeratskommission nun die verlangte Verfassungsänderung ausarbeiten. Eine Minderheit lehnt dies ab. Laut ihnen würde ein Volks- und Ständemehr eine Annahme der EU-Verträge gefährden.
3: Die Schweizer Flughäfen haben in den ersten drei Monaten des Jahres einen neuen Passagierrekord verzeichnet. Im Vergleich zum Vorjahr stieg die Zahl der Passagiere um 5%. Insgesamt reisten von Januar bis März 13,3 Millionen Menschen im Linien- und Charterverkehr ab oder an, wie das Bundesamt für Statistik mitteilt. Den größten Zuwachs verzeichnen Flüge in die Türkei und nach Italien. Am häufigsten flogen Passagiere nach Großbritannien und Nordirland, nach Spanien und nach Deutschland.
2: Gerichte müssen mehr sensibilisiert werden beim Thema häusliche Gewalt. Das sagt Juristin Alexandra Bär. Nach einer Trennung entscheiden Gerichte heute häufig für die alternierende Obhut. Kinder leben dann abwechselnd bei Mutter und Vater. Dieses Modell werde teilweise auch dann geprüft, wenn ein Elternteil zuvor gewalttätig war, berichtet der Tagesanzeiger. Oftmals fehle ein Beweis für häusliche Gewalt, weil Betroffene sich schämen, sagt Bär.
4: Das ist auch der Grund, warum sie bei häuslicher Gewalt oft lang über Jahre hinweg keine Anzeige machen. Und wenn sie dann das endlich mal machen, die Scham quasi überwinden, dann ist dann oft das Problem, dass man sie nicht ernst nimmt.
2: Der Nationalrat wird sich voraussichtlich in den kommenden Monaten mit dem Thema befassen. Das Computerspiel des Egerkinger Komitees zur 10 Millionen Schweiz Initiative der SVP verharmlose rassistische Botschaften, das sagt Migrationsexpertin Asma Dibi. Im Spiel müssen Migranten an der Grenze gestoppt werden. Fachkräfte wie Ärztinnen oder Köche dürfen die Grenze passieren, eine Frau mit Kopftuch hingegen nicht. Solche diskriminierende Darstellungen hätten reale Folgen, sagt Dibi.
4: Es wird ihnen quasi signalisiert, schaffe ja bei uns, aber nicht dazugehören. Und das ist eine Realität, die langfristig dazu führt, dass auch der gesellschaftliche Zusammenhalt darunter leidet.
2: Das Spiel wurde mittlerweile vom Netz genommen.
5: Bei dem Ebola-Ausbruch in der Demokratischen Republik Kongo steigen die Fallzahlen weiter an. Mittlerweile gibt es nach Angaben der Weltgesundheitsorganisation WHO fast 750 Verdachtsfälle und knapp 180 mutmaßliche Todesfälle. Laut WHO gibt es zwar Fortschritte bei Überwachungsmaßnahmen und Labortests, doch Gewalt und Unsicherheit würden die Bekämpfung der Epidemie behindern.
6: Wetter. Aktuell sehr freundlich und auch mild. Es geht dann wieder ganz freundlich weiter. Der ganze Samstag, der Sonntag, der Pfingstmäntig, das lange Wochenende, das ist wirklich sommerlich mit bis zu 31 Grad. Wie es in Sachen Verkehr aktuell aussieht, das findet ihr raus via Radio24-App. Für euch da, der Nicola Gysi, wir wünschen euch weiterhin viel Spass mit am meisten Musik hier bei uns.
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2: Diese Themen haben heute Schlagzeilen gemacht. Guten Abend.
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2: Nach der Ständeratskommission will auch die Nationalratskommission ein Volks- und Ständemehr für das EU-Vertragspaket. Demnach sollen die bilateralen drei nur dann gelten, wenn das Schweizer Stimmvolk und die Stände Ja sagen, heißt es in einer Mitteilung der Parlamentsdienste. Nach diesem Entscheid kann die Ständeratskommission nun die verlangte Verfassungsänderung ausarbeiten. Eine Minderheit lehnt dies ab. Laut ihnen würde ein Volks- und Ständemehr eine Annahme der EU-Verträge gefährden.
3: Die Schweizer Flughäfen haben in den ersten drei Monaten des Jahres einen neuen Passagierrekord verzeichnet. Im Vergleich zum Vorjahr stieg die Zahl der Passagiere um 5%. Insgesamt reisten von Januar bis März 13,3 Millionen Menschen im Linien- und Charterverkehr ab oder an, wie das Bundesamt für Statistik mitteilt. Den größten Zuwachs verzeichnen Flüge in die Türkei und nach Italien. Am häufigsten flogen Passagiere nach Großbritannien und Nordirland, nach Spanien und nach Deutschland.
2: Gerichte müssen mehr sensibilisiert werden beim Thema häusliche Gewalt. Das sagt Juristin Alexandra Bär. Nach einer Trennung entscheiden Gerichte heute häufig für die alternierende Obhut. Kinder leben dann abwechselnd bei Mutter und Vater. Dieses Modell werde teilweise auch dann geprüft, wenn ein Elternteil zuvor gewalttätig war, berichtet der Tagesanzeiger. Oftmals fehle ein Beweis für häusliche Gewalt, weil Betroffene sich schämen, sagt Bär.
4: Das ist auch der Grund, warum sie bei häuslicher Gewalt oft lang über Jahre hinweg keine Anzeige machen. Und wenn sie dann das endlich mal machen, die Scham quasi überwinden, dann ist dann oft das Problem, dass man sie nicht ernst nimmt.
2: Der Nationalrat wird sich voraussichtlich in den kommenden Monaten mit dem Thema befassen.
5: Im Tessin und in der nahen Lombardei fehlt es an Schneereserven. Deshalb werden auch die Wasserreserven knapp. Die Pegel der Stauseen sind 4% tiefer als im mehrjährigen Schnitt. Das schöne Wetter der kommenden Tage dürfte die Lage noch verschärfen, teilt das Bundesamt für Meteorologie mit. Als Grund werden ein Winter mit wenig Schneefall und ein sehr trockener Mai angegeben.
3: Für die Kampagnen zur Abstimmung im März sind über 10 Millionen Franken ausgegeben worden. Am meisten Geld wurde für die Kampagnen zur SRG-Initiative eingesetzt. Das gibt die Eidgenössische Finanzkontrolle bekannt. Die Gegner der Initiative gaben rund 5,7 Millionen aus, die Befürworter 1,8 Millionen Franken. Die abgelehnte Initiative verlangte die Senkung der Radio- und Fernsehgebühren auf 200 Franken sowie die Abschaffung der Unternehmensabgabe.
6: Wetter.
7: Aktuell sehr freundlich und auch mild. Es geht dann wieder ganz freundlich weiter. Der ganze Samstag, der Sonntag, der Pfingstmontag, das lange Wochenende, das ist wirklich sommerlich mit bis zu 31 Grad. 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
3: Die Themen haben heute Schlagzeilen gemacht. Guten Abend.
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3: Nach der Ständeratskommission will auch die Nationalratskommission ein Volks- und Ständemehr für das EU-Vertragspaket. Demnach sollen die bilateralen drei nur dann gelten, wenn das Schweizer Stimmvolk und die Stände Ja sagen, heißt es in einer Mitteilung der Parlamentsdienste. Nach diesem Entscheid kann die Ständeratskommission nun die verlangte Verfassungsänderung ausarbeiten. Eine Minderheit lehnt dies ab. Laut ihnen würde ein Volks- und Ständemehr eine Annahme der EU-Verträge gefährden. Gerichte müssen mehr sensibilisiert werden beim Thema häusliche Gewalt, das sagt Juristin Alexandra Bär. Nach einer Trennung entscheiden Gerichte heute häufig für die alternierende Obhut. Kinder leben dann abwechselnd bei Mutter und Vater. Dieses Modell werde teilweise auch dann geprüft, wenn ein Elternteil zuvor gewalttätig war, das berichtet der Tagesanzeiger. Das dürfe nicht passieren, sagt Bär.
4: Gerade das Gericht müsste viel mehr sensibilisiert und geschult und ausgebildet werden in diesem Kontext. Es müsste viel mehr sensibilisiert werden, dass einfach keine alternierende Obhut darf geben bei häuslicher Gewalt, auch schon bei kleinster häuslicher Gewalt nicht.
3: Der Nationalrat wird sich voraussichtlich in den kommenden Monaten mit dem Thema befassen.
5: Bei dem Ebola-Ausbruch in der Demokratischen Republik Kongo steigen die Fallzahlen weiter an. Mittlerweile gibt es nach Angaben der Weltgesundheitsorganisation WHO fast 750 Verdachtsfälle und knapp 180 mutmaßliche Todesfälle. Laut WHO gibt es zwar Fortschritte bei Überwachungsmaßnahmen und Labortests, doch Gewalt und Unsicherheit würden die Bekämpfung der Epidemie behindern.
6: Im Tessin fehlt es an Schneereserven. Aufgrund geringer Niederschläge im Mai konnte deshalb das Wasserdefizit nicht ausgeglichen werden. Das teilt das Bundesamt für Meteorologie und Klimatologie mit. Die Prognosen für die kommenden Wochen wiesen zudem auf stabiles und trockenes Wetter hin. Das würde das Wasserdefizit weiter verstärken. Für die Kampagnen zur Abstimmung im März sind über 10 Millionen Franken ausgegeben worden. Am meisten Geld wurde für die Kampagnen zur SRG-Initiative eingesetzt. Das gibt die Eidgenössische Finanzkontrolle bekannt. Die Gegner der Initiative gaben rund 5,7 Millionen aus, die Befürworter 1,8 Millionen Franken. Die abgelehnte Initiative verlangte die Senkung der Radio- und Fernsehgebühren auf 200 Franken sowie die Abschaffung der Unternehmensabgabe.
7: Wetter.
8: Aktuell sehr freundlich und auch mild. Es geht dann wieder ganz freundlich weiter. Der ganze Samstag, der Sonntag, der Pfingstmäntag, das lange Wochenende, das ist wirklich sommerlich mit bis zu 31 Grad. Wie es in Sachen Verkehr aktuell aussieht, das findet ihr raus via Radio 24 App. Für euch da, der Nicola Gysi, wünsche euch weiterhin viel Spass mit am meisten Musik hier bei uns.
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0: 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Und jetzt geht's gemütlich durch die Nacht.

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